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1: Der Rückblick auf die wichtigsten Meldungen der vergangenen Woche. Im Studio ist Michael Miem. Montag. Im Freibad in Dahten haben 4 Kinder durch ihr schnelles Eingreifen einem 2-Jährigen vermutlich das Leben gerettet. Die 7- und 8-jährigen Jungen bemerkten den regungslos im Wasser treibenden Jungen im Nichtschwimmerbecken, drehten ihn um und brachten ihn aus dem Wasser.
2: Ein 7-jähriger Junge trug das bewusstlose Kind an den Beckenrand. Ein Schwimmmeister und ein zufällig anwesender Rettungssanitäter begannen sofort mit der Wiederbelebung, bis Rettungsdienst und Hubschrauber eintrafen. Der 2-Jährige ist inzwischen außer Lebensgefahr und wird nach ärztlichen Angaben keine bleibenden Schäden davontragen.
1: Dienstag. Im Westerwald hat es wegen der hochsommerlichen Temperaturen gleich 3 kurzfristige Stromausfälle gegeben. Ursache waren jeweils umgestürzte Bäume und in einem Fall ein Kabelfehler. Betroffen waren zeitweise mehrere Dutzend Ortsnetzstationen in verschiedenen Gemeinden, darunter im Raum Montabaur, Höckranshausen und Westerburg. In allen Fällen konnten die Netzbetreiber die Versorgung nach kurzer Zeit wiederherstellen. Teilweise kamen Notstromaggregate zum Einsatz, um kritische Einrichtungen wie Hotels oder eine Mühle zu versorgen. Die Störungen standen im Zusammenhang mit dem Hitze- und Gewittergeschehen der vergangenen Tage. Mittwoch. Die FDP im Westerwaldkreis tritt bei der anstehenden Landratswahl ohne eigenen Kandidaten an. Der Kreisverband begründet die Entscheidung mit der sehr kurzfristigen Vorbereitung der Wahl sowie beruflichen und familiären Verpflichtungen möglicher Bewerber. Stattdessen will die FDP die Programme der anderen Bewerber kritisch begleiten und vor allem Themen wie Digitalisierung, Bürokratieabbau und Wirtschaftsentwicklung in den Mittelpunkt stellen. Donnerstag. In Buchholz haben Unbekannte einen Geldautomaten gesprengt. Die Tat ereignete sich gegen 2:30 in der Nacht. Unmittelbar danach leitete die Polizei eine Fahndung ein. Bislang gibt es keine Informationen über die Täter oder ein mögliches Fluchtfahrzeug. Die Ermittler bitten Zeugen um Hinweise auf verdächtige Personen, Fahrzeuge oder Gegenstände, die mit der Tat in Verbindung stehen könnten. Auch Beobachtungen aus den vergangenen Tagen könnten für die Ermittler wichtig sein. Freitag. Nach den Ermittlungen zu einer Hanfplantage in Mudersbach und Drogenhandel ist vor dem Gericht der Prozess gegen die Angeklagten fortgesetzt worden. Nach Angaben der Polizei war das Gebäude technisch so umgebaut, dass eine unauffällige Nutzung möglich war. Die Ermittlungen laufen seit längerer Zeit und führten schließlich zu koordinierten Zugriffen an mehreren Orten. Mehrere Personen wurden festgenommen. Soweit der Wochenrückblick auf Radio Westerwald.
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1: Die K144 Ortsdurchfahrt Leuteroth ist gesperrt. Dort wird gebaut noch bis zum 20. Dezember. Noch bis Januar 2027 ist in Heistenbach die K30 gesperrt. Sie ist nur für Anlieger und Busse freigegeben. In Streithausen wird gebaut. Betroffen ist dort die K21. Die Bauarbeiten dauern noch bis April 2027. Alle Verkehrsinfos gibt's für euch auf verkehr.radiowesterwald.de. Euch eine gute und sichere Fahrt durch die Region.

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2: Und ich halte diese Arbeit für sehr wichtig.
0: Sie sind der falsche Kerl zur falschen Zeit und stehen nur im Weg drauf.
3: Die Kino-News.
4: Ich wollte nur ihren Namen wissen.
3: Gemütlich im Kinosessel sitzt Michael Mien.
1: Meine Haare sind mein Markenzeichen.
3: Und ich finde, es riecht nach Popcorn und Zelluloid.
5: Film ab.
6: Mir laufen schon kalte Schauer über den Körper.
3: Diesmal wird's ein bisschen Endzeit. Nicht wegen den Temperaturen draußen, sondern bei uns im Kinosaal. Und der schönste Platz ist natürlich an der Theke oder hier direkt bei uns vor der großen Leinwand bei diesen Temperaturen draußen. Zumindest, wenn hier drin die Klimatisierung läuft. Es gibt außerdem ein bisschen Comedy und ein bisschen Temporausch. Mit dabei sind Disclosure Day, der Tag der Wahrheit, Scary Movie 6 und The Furious. Also einmal Weltverschwörung, Spoof-Chaos und einmal Vollgas ohne Bremsen. Drei Filme, die sich gegenseitig ungefähr so gut vertragen wie Popcorn, Cola und Sitznachbarn ohne Manieren. Wenn plötzlich die Wahrheit über alles, was wir glauben zu wissen, auf dem Tisch liegt, wird es ungemütlich. Und genau darum geht es in Disclosure Day, der Tag der Wahrheit. Der Science-Fiction-Thriller von Steven Spielberg erzählt von einer Welt, die aus dem Gleichgewicht gerät, als Hinweise auf außerirdisches Leben nicht mehr zu leugnen sind. Im Zentrum steht eine Regierungsanalystin, gespielt von Emily Blunt, die in eine geheime Untersuchung hineingezogen wird. Gemeinsam mit einem Physiker und einem Diplomaten versucht sie, eine Wahrheit zu entschlüsseln, die größer ist als jede politische Ordnung. Doch je näher das Team der Aufklärung kommt, desto stärker wächst der Widerstand. Mächtige Kräfte versuchen, die Enthüllungen zu verhindern, und das Rennen gegen die Zeit beginnt. Ein klassischer Spielberg-Mix aus Mystery, Politik und Science Fiction, der weniger auf Effekte allein setzt, sondern auf die Frage: Was passiert mit einer Gesellschaft, wenn die Wahrheit plötzlich nicht mehr verhandelbar ist? Die Welt des Films nimmt sich selbst wieder gar nicht so ernst. Und genau das ist Programm. Scary Movie 6 bringt die Kultparodie zurück auf die große Leinwand. Diesmal wird wieder alles zerlegt, was in den letzten Jahren im Horror- und Popkulturuniversum Rang und Namen hatte. Nichts ist sicher. Weder Serienkiller noch Social-Media-Hypes noch die ganz großen Blockbuster-Momente. Im Mittelpunkt steht wie immer ein chaotischer Mix aus Figuren, die mehr Pech als Plan haben. Und genau daraus entsteht der typische Humor der Reihe. Überdreht, laut, manchmal grenzwertig, aber konsequent auf Lacher ausgerichtet. Der Film setzt auf schnelle Gags, bekannte Klischees und ein Tempo, das kaum Zeit zum Durchatmen lässt. Für Fans des Genres ist klar, hier geht es nicht um Subtilität, sondern um das große Hä? Und jetzt schon der nächste Witz? Nein, kein Witz, aber die finale Filmvorstellung. Jetzt wird's ernst und schnell. The Furious ist ein Actionfilm, der sein Versprechen schon im Titel trägt. Hier geht es um Geschwindigkeit, Risiko und einen Protagonisten, der sich in einer Welt voller Gegner behaupten muss, in der jeder Fehler der letzte sein kann. Im Mittelpunkt steht ein Fahrer, der in illegale und gefährliche Strukturen hineingezogen wird. Was als einzelne Mission beginnt, entwickelt sich schnell zu einem globalen Konflikt aus Macht, Geld und Kontrolle. Und während die Gegner immer größer werden, wird auch die Straße zum Schlachtfeld. Der Film setzt auf Hochgeschwindigkeits-Stunts, internationale Schauplätze und eine klassische Under-Pressure-Story, bei der es weniger um Pausen als um Durchziehen geht. Wer Action-Kino ohne Atempausen sucht, dürfte hier ziemlich genau richtig liegen.
7: Nur noch diese eine Sache. Dann ist es vorbei.
8: Wissen, was läuft.
3: Drei Filme, drei völlig unterschiedliche Richtungen. Ein Sci-Fi-Thriller über die große Wahrheit. Eine Comedy, die kein Klischee verschont. Und ein Actionfilm, der eher Gaspedal als Bremse kennt. Disclosure Day, der Tag der Wahrheit. Scary Movie 6 und The Furious. Im Kino. Und damit genau das richtige Paket für alle, die sich zwischen Nachdenken, Lachen und Adrenalin nicht entscheiden wollen. Egal für welchen Film ihr euch entscheidet, ich nehme dieses riesige Menü mit Getränk, Nachos und Salsa-Soße.
9: Das ist wunderschön. Hab ich recht?
3: Oh ja, Mann, Brudi. Aber sowas von.
10: Sehen wir den Fakten ins Gesicht.
11: Das höre ich nicht zum ersten Mal.
3: Die Kino-News.
12: Ja, in der Tat.

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0: Wir haben 6 Uhr.
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2: Im Studio ist Michael Miem. Ukrainische Männer im wehrpflichtigen Alter sollen nach Plänen der Europäischen Kommission künftig schwerer von vereinfachten Schutzregelungen in der EU profitieren können. Dem Vorschlag zufolge sollen Männer zwischen 23 und 60 Jahren, die von den ukrainischen Behörden keine Ausreisegenehmigung erhalten haben, von den erleichterten Aufnahmeregeln für Geflüchtete ausgeschlossen werden. Ziel ist es, den Missbrauch der Sonderregelungen zu verhindern und die ukrainischen Ausreisebestimmungen stärker zu berücksichtigen. Und jetzt die wichtigsten Meldungen der vergangenen Tage noch einmal im Wochenrückblick. Montag. Der britische Premierminister Keir Starmer hat nach wachsendem Druck auf ihn mitgeteilt, sein Amt niederzulegen.
3: Die Frage, die meine Partei stellt, ist, bin ich am besten geeignet, um uns in die nächste Wahl zu führen? Deshalb werde ich als Vorsitzender der Labour-Partei zurücktreten. Ich werde die Parteiführung bitten, einen Zeitplan aufzustellen für Bewerbungen ab dem 9. Juli bis zur Sommerpause.
2: Dienstag. Das Verhalten von Schülerinnen und Schülern wird für viele Lehrkräfte in Deutschland zu einer immer größeren Herausforderung. Das geht aus dem aktuellen Schulbarometer hervor. Fast jede zweite befragte Lehrkraft sieht darin inzwischen die größte Belastung im Berufsalltag. Auch große Leistungsunterschiede innerhalb der Klassen sowie hoher Arbeitsdruck und Zeitmangel werden häufig als problematisch genannt. Mittwoch. Die Ursache für die deutschlandweite Bahnstörung ist gefunden. Demnach hat es sich um einen Fehler im digitalen Bahnfunk gehandelt. Die Reisenden hatten wenig Verständnis für den Zwischenfall.
4: Meine Stimmung ist super schlecht.
5: Ausfall des Zugfunks. In welcher Zeit leben wir heute? Es ist lächerlich.
6: Kein gutes Reisemittel zurzeit.
7: Typisch Deutsche Bahn.
8: Wir sind entspannte Rentner und mit Zeit, da sieht man das ein bisschen anders.
2: Donnerstag. In einer großen Asylunterkunft im Hamburger Stadtteil Winterhude haben Polizei und Behörden eine umfangreiche Kontrolle durchgeführt. Hintergrund sind Ermittlungen zu möglichen unrechtmäßig bezogenen Sozialleistungen. Im Auftrag der Familienkasse überprüften die Einsatzkräfte die Identität und Staatsangehörigkeit von Bewohnern. Nach Angaben der Bundesagentur für Arbeit standen rund 150 Verdachtsfälle im Fokus. Dabei ging es insbesondere um den Verdacht, dass falsche Identitäten oder Staatsangehörigkeiten angegeben worden sein könnten. Die Ermittlungen dauern an. Freitag. Die Lage auf dem deutschen Arbeitsmarkt bleibt angespannt. Nach Angaben des IFO-Instituts wollen viele Unternehmen in den kommenden Monaten wieder verstärkt Stellen abbauen. Das Beschäftigungsbarometer ist im Juni deutlich gesunken und liegt damit auf einem der niedrigsten Werte seit der Corona-Pandemie. Von einer nachhaltigen Erholung des Arbeitsmarktes ist derzeit noch keine Rede, so die Wirtschaftsforscher.
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1: In der Wetterredaktion ist Luisa Walpert. Deutschland erlebt ein hochsommerlich heißes Wochenende mit viel Sonne und zunehmender Gewitterneigung bei vorläufigen Rekordwerten von bis zu 42 Grad. Im Osten und Süden bleibt es zunächst sonnig und sehr heiß, bevor über dem Bergland einzelne Hitzegewitter auftreten. Für Abkühlung sorgt nur leichter Wind aus unterschiedlichen Richtungen. Die Nacht verläuft teils klar, teils bewölkt und bringt in einigen Regionen einzelne kräftige Gewitter mit Unwetterpotenzial. Die Tiefstwerte liegen zwischen 16 und 25 Grad und sorgen für die vorerst letzten tropischen Nächte. In der kommenden Woche geht es mit normalen Sommertemperaturen zwischen 23 und 30 Grad weiter. Die Unwettergefahr bleibt jedoch weiterhin bestehen. Auch über das Wochenende gilt noch einmal: viel trinken und anstrengende Arbeit, vor allem in der prallen Sonne, vermeiden.
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1: Eine Vollsperrung gibt es noch bis zum 30. Juni auf der K119 zwischen Windweide und Rosenheim. Vom 8. Juni bis zum 31. August ist die K51 zwischen Irmtraut und der L299 Richtung Hüblingen wegen Bauarbeiten voll gesperrt. Es gibt eine Umleitung. Der Verkehr wird umgeleitet bis zum 18. Dezember auf der K19 Ortsdurchfahrt Heimborn.
2: Alle Verkehrsinfos gibt's für euch auf verkehr.radiowesterwald.de. Euch eine gute und sichere Fahrt durch die Region.

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1: Für viele Menschen gehört es mittlerweile zum Alltag, in verschiedenen europäischen Ländern zu leben und zu arbeiten. Damit hierdurch keine Nachteile in der sozialen Absicherung entstehen, zeigte die Deutsche Rentenversicherung Bund anlässlich des Europatages, welche Bedeutung Europa für das Thema soziale Sicherheit über die Grenzen hinweg hat. Das Europarecht stellt sicher, dass Arbeitnehmerinnen und Arbeitnehmern keine Nachteile bei ihrer sozialen Absicherung entstehen, wenn sie im europäischen Ausland leben und arbeiten. Und auch viele Rentnerinnen und Rentner verbringen ihren Lebensabend im europäischen Ausland und beziehen dort ihre Rente aus Deutschland. Die Deutsche Rentenversicherung zahlt insgesamt rund 1,71 Millionen Renten ins Ausland. Knapp 72% der Auslandsrenten gehen in die Mitgliedstaaten der Europäischen Union. Insgesamt rund 1,23 Millionen Zahlungen. Das entspricht rund 4,7% aller Rentenzahlungen der Deutschen Rentenversicherung. Knapp 231.000 Renten werden an deutsche Rentnerinnen und Rentner mit Wohnsitz im Ausland gezahlt, davon fast 126.000 in Länder der EU. Allein in Deutschland haben zuletzt rund 2,6 Millionen Menschen aus anderen Staaten der EU gearbeitet und Pflichtbeiträge zur Rentenversicherung gezahlt. Vor 10 Jahren waren es noch knapp 1 Million. Das entspricht einer Steigerung auf das 2,5-fache an Beschäftigten aus EU-Mitgliedstaaten. Zurückzuführen ist diese Entwicklung insbesondere auf die Stärkung der Arbeitnehmerfreizügigkeit. Die sozialen Sicherungssysteme in den 27 Ländern der EU sind zum Teil sehr unterschiedlich. Eins haben sie jedoch gemeinsam. Eine Rente wird nur gezahlt, wenn bestimmte Mindestversicherungszeiten erfüllt sind. Hierfür können Versicherungszeiten, die in den verschiedenen Mitgliedstaaten zurückgelegt wurden, zusammengerechnet werden. So erfüllt zum Beispiel ein Versicherter, der 20 Jahre in Deutschland und rund 25 Jahre in Frankreich gearbeitet hat, die Mindestversicherungszeit von 45 Jahren, um vorzeitig eine abschlagsfreie Altersrente für besonders langjährig Versicherte aus der deutschen Rentenversicherung beziehen zu können. Sind die Voraussetzungen für eine Rente erfüllt, zahlt jeder Staat aus den in seinen sozialen Sicherungssystem zurückgelegten Zeiten eine eigene Rente. Es ist daher möglich, dass Rentenzahlungen zeitgleich aus mehreren Staaten erfolgen. Eine Gesamtrente, die von einem Land auch für andere Länder gezahlt wird, gibt es grundsätzlich nicht.
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2: Im Westerwald wird das Wochenende wechselhaft, vereinzelt mit Schauern und Gewittern. Die Tageswerte liegen bei etwa 29 bis 35 Grad, nachts etwa zwischen 22 bis 27 Grad. In der neuen Woche bleibt es unbeständig und nur zeitweise freundlich. Das ausführliche Westerwaldwetter hier bei uns in einer guten halben Stunde.
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1: Das Wochenende zeigt sich im Westerwald insgesamt sehr wechselhaft. Sonne und Wolken wechseln sich ab, es ziehen vereinzelt immer wieder Schauer durch, die örtlich auch kräftiger ausfallen können. Rund um Niedersain und Langenhahn bleibt es zwischendurch zwar auch freundlich, insgesamt dominiert aber der unbeständige Eindruck. Die Temperaturen erreichen tagsüber etwa 27 bis 35 Grad, nachts schwülwarme 26 Grad. Der Trend Richtung neue Woche zeigt sich ebenfalls wechselhaft. Weiterhin teilweise Schauer, insgesamt mäßig warm mit Werten bei 22 bis 29 Grad.
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1: Die K144 Ortsdurchfahrt Leuteroth ist gesperrt. Dort wird gebaut noch bis zum 20. Dezember. Noch bis Januar 2027 ist in Heistenbach die K30 gesperrt. Sie ist nur für Anlieger und Busse freigegeben. In Streithausen wird gebaut. Betroffen ist dort die K21. Die Bauarbeiten dauern noch bis April 2027. Alle Verkehrsinfos gibt's für euch auf verkehr.radiowesterwald.de. Euch eine gute und sichere Fahrt durch die Region. 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
1: Wie kann die Versorgung älterer Menschen künftig gelingen, wenn immer mehr Hochaltrige auf medizinische und pflegerische Hilfe angewiesen sind, gleichzeitig aber Kliniken unter massivem Druck stehen? Mit dieser hochaktuellen Frage beschäftigt sich der Internist und Intensivmediziner Professor Christian Karagiannidis, ehemaliges Mitglied der Regierungskommission Krankenhaus und Mitglied des Expertenrats Gesundheit und Resilienz der Bundesregierung. Die Zahl hochaltriger Patienten in den Notaufnahmen wird in den kommenden Jahren weiter steigen. Nicht immer ist aber das Krankenhaus der beste Anlaufpunkt. Wir müssen deshalb neue Versorgungswege schaffen, bevor das System an seine Grenzen kommt, plädiert Karagiannidis für einen grundlegenden Strukturwandel an der Schnittstelle zwischen ambulanter und stationärer Medizin. Schon heute gehören Menschen ab 75 Jahren zu der größten Patientengruppe in deutschen Notaufnahmen, so der Intensivmediziner. Aber nicht jeder geriatrische Notfall braucht automatisch eine stationäre Aufnahme, betont Karagiannidis. Speziell geriatrisch geschulte Interventionsteams, die gezielt im Notfall zu Hause eingesetzt werden könnten, wären ein Schlüssel. Diese Teams könnten an Rettungsleitstellen angebunden sein und bei Notrufen über die 112 oder 116, 117 zunächst ambulant intervenieren, noch bevor ein Transport ins Krankenhaus notwendig wird. Wir brauchen mobile geriatrische Expertise, die frühzeitig einschätzt, ob ein Krankenhausaufenthalt wirklich notwendig ist und die Menschen möglichst lange sicher zu Hause versorgt, sagt Karagiannidis. Dabei müsse geriatrische Akutversorgung künftig deutlich interprofessioneller gedacht werden. Gut qualifizierte Pflegekräfte könnten hier eine tragende Rolle übernehmen. Darüber hinaus kann die Telemedizin geriatrische, fachärztliche Expertise in solchen Tandems bereitstellen. Ein weiterer Schwerpunkt sind für ihn die neuen sektorenübergreifenden Versorgungsformen im Zuge der Krankenhausreform. Diese Einrichtungen, ursprünglich unter dem Begriff Level 1 diskutiert, werden insbesondere für internistische und geriatrische Patienten eine wichtige Rolle spielen. So sollten ältere Menschen mit komplexem Unterstützungsbedarf künftig wohnortnah versorgt werden können, ohne die Strukturen eines klassischen Akutkrankenhauses in Anspruch nehmen zu müssen.
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0: Es ist 8 Uhr.
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2: Im Studio ist Michael Miem. Ukrainische Männer im wehrpflichtigen Alter sollen nach Plänen der Europäischen Kommission künftig schwerer von vereinfachten Schutzregelungen in der EU profitieren können. Dem Vorschlag zufolge sollen Männer zwischen 23 und 60 Jahren, die von den ukrainischen Behörden keine Ausreisegenehmigung erhalten haben, von den erleichterten Aufnahmeregeln für Geflüchtete ausgeschlossen werden. Ziel ist es, den Missbrauch der Sonderregelungen zu verhindern und die ukrainischen Ausreisebestimmungen stärker zu berücksichtigen. Und jetzt die wichtigsten Meldungen der vergangenen Tage noch einmal im Wochenrückblick. Montag. Der britische Premierminister Keir Starmer hat nach wachsendem Druck auf ihn mitgeteilt, sein Amt niederzulegen.
3: Die Frage, die meine Partei stellt, ist, bin ich am besten geeignet, um uns in die nächste Wahl zu führen? Deshalb werde ich als Vorsitzender der Labour-Partei zurücktreten. Ich werde die Parteiführung bitten, einen Zeitplan aufzustellen für Bewerbungen ab dem 9. Juli bis zur Sommerpause.
2: Dienstag. Das Verhalten von Schülerinnen und Schülern wird für viele Lehrkräfte in Deutschland zu einer immer größeren Herausforderung. Das geht aus dem aktuellen Schulbarometer hervor. Fast jede zweite befragte Lehrkraft sieht darin inzwischen die größte Belastung im Berufsalltag. Auch große Leistungsunterschiede innerhalb der Klassen sowie hoher Arbeitsdruck und Zeitmangel werden häufig als problematisch genannt. Mittwoch. Die Ursache für die deutschlandweite Bahnstörung ist gefunden. Demnach hat es sich um einen Fehler im digitalen Bahnfunk gehandelt. Die Reisenden hatten wenig Verständnis für den Zwischenfall.
4: Meine Stimmung ist super schlecht.
5: 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In welcher Zeit leben wir heute? Es ist lächerlich.
6: Kein gutes Reisemittel zurzeit.
7: Typisch Deutsche Bahn.
8: Wir sind entspannte Rentner und mit Zeit, da sieht man das ein bisschen anders.
2: Donnerstag. In einer großen Asylunterkunft im Hamburger Stadtteil Winterhude haben Polizei und Behörden eine umfangreiche Kontrolle durchgeführt. Hintergrund sind Ermittlungen zu möglichen unrechtmäßig bezogenen Sozialleistungen. Im Auftrag der Familienkasse überprüften die Einsatzkräfte die Identität und Staatsangehörigkeit von Bewohnern. Nach Angaben der Bundesagentur für Arbeit standen rund 150 Verdachtsfälle im Fokus. Dabei ging es insbesondere um den Verdacht, dass falsche Identitäten oder Staatsangehörigkeiten angegeben worden sein könnten. Die Ermittlungen dauern an. Freitag. Die Lage auf dem deutschen Arbeitsmarkt bleibt angespannt. Nach Angaben des IFO-Instituts wollen viele Unternehmen in den kommenden Monaten wieder verstärkt Stellen abbauen. Das Beschäftigungsbarometer ist im Juni deutlich gesunken und liegt damit auf einem der niedrigsten Werte seit der Corona-Pandemie. Von einer nachhaltigen Erholung des Arbeitsmarktes ist derzeit noch keine Rede, so die Wirtschaftsforscher.
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1: In der Wetterredaktion ist Luisa Walpert. Deutschland erlebt ein hochsommerlich heißes Wochenende mit viel Sonne und zunehmender Gewitterneigung bei vorläufigen Rekordwerten von bis zu 42 Grad. Im Osten und Süden bleibt es zunächst sonnig und sehr heiß, bevor über dem Bergland einzelne Hitzegewitter auftreten. Für Abkühlung sorgt nur leichter Wind aus unterschiedlichen Richtungen. Die Nacht verläuft teils klar, teils bewölkt und bringt in einigen Regionen einzelne kräftige Gewitter mit Unwetterpotenzial. Die Tiefstwerte liegen zwischen 16 und 25 Grad und sorgen für die vorerst letzten tropischen Nächte. In der kommenden Woche geht es mit normalen Sommertemperaturen zwischen 23 und 30 Grad weiter. Die Unwettergefahr bleibt jedoch weiterhin bestehen. Auch über das Wochenende gilt noch einmal: viel trinken und anstrengende Arbeit, vor allem in der prallen Sonne vermeiden.
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1: Eine Vollsperrung gibt es noch bis zum 30. Juni auf der K119 zwischen Windweide und Rosenheim. Vom 8. Juni bis zum 31. August ist die K51 zwischen Irmtraut und der L299 Richtung Hüblingen wegen Bauarbeiten voll gesperrt. Es gibt eine Umleitung. Der Verkehr wird umgeleitet bis zum 18. Dezember auf der K19 Ortsdurchfahrt Heimborn. Alle Verkehrsinfos gibt's für euch auf verkehr.radiowesterwald.de. Euch eine gute und sichere Fahrt durch die Region.

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1: Breite Felgen, tiefer gelegtes Fahrwerk, ein Auspuff wie ein Ofenrohr. Wer an Einzelabnahme denkt, hat meist die klassische Tuning-Szene vor Augen. Soweit das Klischee. Genau darin liegt allerdings ein weit verbreitetes Missverständnis. Denn die technische Überprüfung baulicher Veränderungen am Fahrzeug ist längst kein exklusives Thema für Menschen mit Benzin im Blut und Spoiler am Heck. Häufig beginnt sie dort, wo eine Änderung zunächst völlig harmlos erscheint. Schon andere Räder, ein Zubehörteil oder eine fest montierte Halterung können ausreichen. Schnell steht dann die Frage im Raum, ob das Fahrzeug überhaupt noch legal unterwegs ist. Maßstab ist § 19 der Straßenverkehrszulassungsordnung. Je nach Art und Auswirkung des Umbaus erlischt sogar die Betriebserlaubnis. Entscheidend ist dabei nicht, ob ein Teil spektakulär aussieht, sondern ob es sicherheits- oder zulassungsrelevante Folgen hat. Viele denken bei Einzelabnahme nur an extremes Tuning, sagt man bei der Küss Technik GmbH. In der Praxis geht es aber oft um deutlich alltäglichere Veränderungen. Aus einem vermeintlich kleinen Umbau kann schnell ein Fall für Fachleute werden. Der erste Blick geht dabei meist in die Unterlagen. Für viele Zubehörteile existieren offizielle Genehmigungen oder technische Belege. Sie zeigen, ob ein Bauteil am Fahrzeug verwendet werden darf und ob anschließend noch eine zusätzliche Prüfung erforderlich ist. Lange Zeit galt die Allgemeine Betriebserlaubnis ABE als bekanntestes Dokument für Fahrzeugteile. Im Juni 2024 wurde sie von der nationalen Teile-Typgenehmigung TTG abgelöst. Daneben existieren EG- und ECE-Genehmigungen für international geregelte Bauteile. Fehlen passende Unterlagen oder ist ein Umbau durch bestehende Nachweise nicht mehr abgedeckt, führt kein Weg an der Einzelabnahme vorbei. Dort wird individuell beurteilt, ob das Fahrzeug weiterhin sicher ist und den geltenden Vorschriften entspricht. Wie schnell das relevant werden kann, zeigt das Beispiel Räder und Reifen. Dass extrem breite Felgen eine Abnahme benötigen, ist vielen bekannt. Doch oft entscheiden die Details. Traglast, Einpresstiefe, Freigängigkeit und Reifengröße müssen exakt zusammenpassen. Selbst die Radschrauben sind keineswegs Nebensache. Kugelbund, Kegelbund oder Flachbund sehen für den Laien alle gleich aus. Tatsächlich entscheidet ihre Form aber darüber, ob ein Rad korrekt sitzt.
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1: Im Westerwald hat es wegen der hochsommerlichen Temperaturen gleich drei kurzfristige Stromausfälle gegeben. Ursache waren jeweils umgestürzte Bäume und in einem Fall ein Kabelfehler. Betroffen waren zeitweise mehrere Dutzend Ortsnetzstationen in verschiedenen Gemeinden, darunter im Raum Montabaur, Höckranshausen und Westerburg. In allen Fällen konnten die Netzbetreiber die Versorgung nach kurzer Zeit wiederherstellen. Teilweise kamen Notstromaggregate zum Einsatz, um kritische Einrichtungen wie Hotels oder eine Mühle zu versorgen. Die Störungen standen im Zusammenhang mit dem Hitze- und Gewittergeschehen der vergangenen Tage.
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1: Der Rückblick auf die wichtigsten Meldungen der vergangenen Woche. Im Studio ist Michael Miem. Montag. Im Freibad in Daaden haben 4 Kinder durch ihr schnelles Eingreifen einem 2-Jährigen vermutlich das Leben gerettet. Die 7- und 8-jährigen Jungen bemerkten den regungslos im Wasser treibenden Jungen im Nichtschwimmerbecken, drehten ihn um und brachten ihn aus dem Wasser.
2: Ein 7-jähriger Junge trug das bewusstlose Kind an den Beckenrand. Ein Schwimmmeister und ein zufällig anwesender Rettungssanitäter begannen sofort mit der Wiederbelebung, bis Rettungsdienst und Hubschrauber eintrafen. Der 2-Jährige ist inzwischen außer Lebensgefahr und wird nach ärztlichen Angaben keine bleibenden Schäden davontragen.
1: Dienstag. Im Westerwald hat es wegen der hochsommerlichen Temperaturen gleich 3 kurzfristige Stromausfälle gegeben. Ursache waren jeweils umgestürzte Bäume und in einem Fall ein Kabelfehler. Betroffen waren zeitweise mehrere Dutzend Ortsnetzstationen in verschiedenen Gemeinden, darunter im Raum Montabaur, Höckranshausen und Westerburg. In allen Fällen konnten die Netzbetreiber die Versorgung nach kurzer Zeit wiederherstellen. Teilweise kamen Notstromaggregate zum Einsatz, um kritische Einrichtungen wie Hotels oder eine Mühle zu versorgen. Die Störungen standen im Zusammenhang mit dem Hitze- und Gewittergeschehen der vergangenen Tage. Mittwoch. Die FDP im Westerwaldkreis tritt bei der anstehenden Landratswahl ohne eigenen Kandidaten an. Der Kreisverband begründet die Entscheidung mit der sehr kurzfristigen Vorbereitung der Wahl sowie beruflichen und familiären Verpflichtungen möglicher Bewerber. Stattdessen will die FDP die Programme der anderen Bewerber kritisch begleiten und vor allem Themen wie Digitalisierung, Bürokratieabbau und Wirtschaftsentwicklung in den Mittelpunkt stellen. Donnerstag. In Buchholz haben Unbekannte einen Geldautomaten gesprengt. Die Tat ereignete sich gegen 2:30 in der Nacht. Unmittelbar danach leitete die Polizei eine Fahndung ein. Bislang gibt es keine Informationen über die Täter oder ein mögliches Fluchtfahrzeug. Die Ermittler bitten Zeugen um Hinweise auf verdächtige Personen, Fahrzeuge oder Gegenstände, die mit der Tat in Verbindung stehen könnten. Auch Beobachtungen aus den vergangenen Tagen könnten für die Ermittler wichtig sein. Freitag. Nach den Ermittlungen zu einer Hanfplantage in Mudersbach und Drogenhandel ist vor dem Gericht der Prozess gegen die Angeklagten fortgesetzt worden. Nach Angaben der Polizei war das Gebäude technisch so umgebaut, dass eine unauffällige Nutzung möglich war. Die Ermittlungen laufen seit längerer Zeit und führten schließlich zu koordinierten Zugriffen an mehreren Orten. Mehrere Personen wurden festgenommen. Soweit der Wochenrückblick auf Radio Westerwald.
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1: Die K144 Ortsdurchfahrt Leuteroth ist gesperrt. Dort wird gebaut noch bis zum 20. Dezember. Noch bis Januar 2027 ist in Heistenbach die K30 gesperrt. Sie ist nur für Anlieger und Busse freigegeben. In Streithausen wird gebaut. Betroffen ist dort die K21. Die Bauarbeiten dauern noch bis April 2027. Alle Verkehrsinfos gibt's für euch auf verkehr.radiowesterwald.de. Euch eine gute und sichere Fahrt durch die Region.

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1: Für viele Menschen gehört es mittlerweile zum Alltag, in verschiedenen europäischen Ländern zu leben und zu arbeiten. Damit hierdurch keine Nachteile in der sozialen Absicherung entstehen, zeigte die Deutsche Rentenversicherung Bund anlässlich des Europatages, welche Bedeutung Europa für das Thema soziale Sicherheit über die Grenzen hinweg hat. Das Europarecht stellt sicher, dass Arbeitnehmerinnen und Arbeitnehmern keine Nachteile bei ihrer sozialen Absicherung entstehen, wenn sie im europäischen Ausland leben und arbeiten. Und auch viele Rentnerinnen und Rentner verbringen ihren Lebensabend im europäischen Ausland und beziehen dort ihre Rente aus Deutschland. Die Deutsche Rentenversicherung zahlt insgesamt rund 1,71 Millionen Renten ins Ausland. Knapp 72% der Auslandsrenten gehen in die Mitgliedstaaten der Europäischen Union. Insgesamt rund 1,23 Millionen Zahlungen. Das entspricht rund 4,7% aller Rentenzahlungen der Deutschen Rentenversicherung. Knapp 231.000 Renten werden an deutsche Rentnerinnen und Rentner mit Wohnsitz im Ausland gezahlt, davon fast 126.000 in Länder der EU. Allein in Deutschland haben zuletzt rund 2,6 Millionen Menschen aus anderen Staaten der EU gearbeitet und Pflichtbeiträge zur Rentenversicherung gezahlt. Vor 10 Jahren waren es noch knapp 1 Million. Das entspricht einer Steigerung auf das 2,5-fache an Beschäftigten aus EU-Mitgliedstaaten. Zurückzuführen ist diese Entwicklung insbesondere auf die Stärkung der Arbeitnehmerfreizügigkeit. Die sozialen Sicherungssysteme in den 27 Ländern der EU sind zum Teil sehr unterschiedlich. Eins haben sie jedoch gemeinsam. Eine Rente wird nur gezahlt, wenn bestimmte Mindestversicherungszeiten erfüllt sind. Hierfür können Versicherungszeiten, die in den verschiedenen Mitgliedstaaten zurückgelegt wurden, zusammengerechnet werden. So erfüllt zum Beispiel ein Versicherter, der 20 Jahre in Deutschland und rund 25 Jahre in Frankreich gearbeitet hat, die Mindestversicherungszeit von 45 Jahren, um vorzeitig eine abschlagsfreie Altersrente für besonders langjährig Versicherte aus der deutschen Rentenversicherung beziehen zu können. Sind die Voraussetzungen für eine Rente erfüllt, zahlt jeder Staat aus den in seinen sozialen Sicherungssystem zurückgelegten Zeiten eine eigene Rente. Es ist daher möglich, dass Rentenzahlungen zeitgleich aus mehreren Staaten erfolgen. Eine Gesamtrente, die von einem Land auch für andere Länder gezahlt wird, gibt es grundsätzlich nicht.
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1: Die FDP im Westerwaldkreis tritt bei der anstehenden Landratswahl ohne eigenen Kandidaten an. Der Kreisverband begründet die Entscheidung mit der sehr kurzfristigen Vorbereitung der Wahl sowie beruflichen und familiären Verpflichtungen möglicher Bewerber. Gleichzeitig betonen die Liberalen, dass es durchaus geeignete Persönlichkeiten im Umfeld gebe, man aber keine Symbolkandidaturen unterstützen wolle. Stattdessen will die FDP die Programme der anderen Bewerber kritisch begleiten und vor allem Themen wie Digitalisierung, Bürokratieabbau und Wirtschaftsentwicklung in den Mittelpunkt stellen.
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0: Es ist 10 Uhr.
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2: Im Studio ist Michael Miem. Ukrainische Männer im wehrpflichtigen Alter sollen nach Plänen der Europäischen Kommission künftig schwerer von vereinfachten Schutzregelungen in der EU profitieren können. Dem Vorschlag zufolge sollen Männer zwischen 23 und 60 Jahren, die von den ukrainischen Behörden keine Ausreisegenehmigung erhalten haben, von den erleichterten Aufnahmeregeln für Geflüchtete ausgeschlossen werden. Ziel ist es, den Missbrauch der Sonderregelungen zu verhindern und die ukrainischen Ausreisebestimmungen stärker zu berücksichtigen. Und jetzt die wichtigsten Meldungen der vergangenen Tage noch einmal im Wochenrückblick. Montag. Der britische Premierminister Keir Starmer hat nach wachsendem Druck auf ihn mitgeteilt, sein Amt niederzulegen.
3: Die Frage, die meine Partei stellt, ist, bin ich am besten geeignet, um uns in die nächste Wahl zu führen? Deshalb werde ich als Vorsitzender der Labour-Partei zurücktreten. Ich werde die Parteiführung bitten, einen Zeitplan aufzustellen für Bewerbungen ab dem 9. Juli bis zur Sommerpause.
2: Dienstag. Das Verhalten von Schülerinnen und Schülern wird für viele Lehrkräfte in Deutschland zu einer immer größeren Herausforderung. Das geht aus dem aktuellen Schulbarometer hervor. Fast jede zweite befragte Lehrkraft sieht darin inzwischen die größte Belastung im Berufsalltag. Auch große Leistungsunterschiede innerhalb der Klassen sowie hoher Arbeitsdruck und Zeitmangel werden häufig als problematisch genannt. Mittwoch. Die Ursache für die deutschlandweite Bahnstörung ist gefunden. Demnach hat es sich um einen Fehler im digitalen Bahnfunk gehandelt. Die Reisenden hatten wenig Verständnis für den Zwischenfall.
4: Meine Stimmung ist super schlecht.
5: Ausfall des Zugfunks. In welcher Zeit leben wir heute? Es ist lächerlich.
6: Kein gutes Reisemittel zurzeit.
7: Typisch Deutsche Bahn.
8: Wir sind entspannte Rentner und mit Zeit, da sieht man das ein bisschen anders.
2: Donnerstag. In einer großen Asylunterkunft im Hamburger Stadtteil Winterhude haben Polizei und Behörden eine umfangreiche Kontrolle durchgeführt. Hintergrund sind Ermittlungen zu möglichen unrechtmäßig bezogenen Sozialleistungen. Im Auftrag der Familienkasse überprüften die Einsatzkräfte die Identität und Staatsangehörigkeit von Bewohnern. Nach Angaben der Bundesagentur für Arbeit standen rund 150 Verdachtsfälle im Fokus. Dabei ging es insbesondere um den Verdacht, dass falsche Identitäten oder Staatsangehörigkeiten angegeben worden sein könnten. Die Ermittlungen dauern an. Freitag. Die Lage auf dem deutschen Arbeitsmarkt bleibt angespannt. Nach Angaben des IFO-Instituts wollen viele Unternehmen in den kommenden Monaten wieder verstärkt Stellen abbauen. Das Beschäftigungsbarometer ist im Juni deutlich gesunken und liegt damit auf einem der niedrigsten Werte seit der Corona-Pandemie. Von einer nachhaltigen Erholung des Arbeitsmarktes ist derzeit noch keine Rede, so die Wirtschaftsforscher.
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1: In der Wetterredaktion ist Luisa Walpert. Deutschland erlebt ein hochsommerlich heißes Wochenende mit viel Sonne und zunehmender Gewitterneigung bei vorläufigen Rekordwerten von bis zu 42 Grad. Im Osten und Süden bleibt es zunächst sonnig und sehr heiß, bevor über dem Bergland einzelne Hitzegewitter auftreten. Für Abkühlung sorgt nur leichter Wind aus unterschiedlichen Richtungen. Die Nacht verläuft teils klar, teils bewölkt und bringt in einigen Regionen einzelne kräftige Gewitter mit Unwetterpotenzial. Die Tiefstwerte liegen zwischen 16 und 25 Grad und sorgen für die vorerst letzten tropischen Nächte. In der kommenden Woche geht es mit normalen Sommertemperaturen zwischen 23 und 30 Grad weiter. Die Unwettergefahr bleibt jedoch weiterhin bestehen. Auch über das Wochenende gilt noch einmal: viel trinken und anstrengende Arbeit, vor allem in der prallen Sonne vermeiden.
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1: Eine Vollsperrung gibt es noch bis zum 30. Juni auf der K119 zwischen Windweide und Rosenheim. Vom 8. Juni bis zum 31. August ist die K51 zwischen Irmtraut und der L299 Richtung Hüblingen wegen Bauarbeiten voll gesperrt. Es gibt eine Umleitung. Der Verkehr wird umgeleitet bis zum 18. Dezember auf der K19 Ortsdurchfahrt Heimborn. Alle Verkehrsinfos gibt's für euch auf verkehr.radiowesterwald.de. Euch eine gute und sichere Fahrt durch die Region.

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2: Ich halte diese Arbeit für sehr wichtig.
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3: Die Kino-News.
4: Ich wollte nur ihren Namen wissen.
3: Gemütlich im Kinosessel sitzt Michael Mien.
1: Meine Haare sind mein Markenzeichen.
3: Und ich finde, es riecht nach Popcorn und Zelluloid.
5: Film ab.
6: Mir laufen schon kalte Schauer über den Körper.
3: Diesmal wird es ein bisschen Endzeit. Nicht wegen den Temperaturen draußen, sondern bei uns im Kinosaal. Und der schönste Platz ist natürlich an der Theke oder hier direkt bei uns vor der großen Leinwand bei diesen Temperaturen draußen. Zumindest, wenn hier drin die Klimatisierung läuft. Es gibt außerdem ein bisschen Comedy und ein bisschen Temporausch. Mit dabei sind Disclosure Day, der Tag der Wahrheit, Scary Movie 6 und The Furious. Also einmal Weltverschwörung, Spoof-Chaos und einmal Vollgas ohne Bremsen. Drei Filme, die sich gegenseitig ungefähr so gut vertragen wie Popcorn, Cola und Sitznachbarn ohne Manieren. Wenn plötzlich die Wahrheit über alles, was wir glauben zu wissen, auf dem Tisch liegt, wird es ungemütlich. Und genau darum geht es in Disclosure Day, der Tag der Wahrheit. Der Science-Fiction-Thriller von Steven Spielberg erzählt von einer Welt, die aus dem Gleichgewicht gerät, als Hinweise auf außerirdisches Leben nicht mehr zu leugnen sind. Im Zentrum steht eine Regierungsanalystin, gespielt von Emily Blunt, die in eine geheime Untersuchung hineingezogen wird. Gemeinsam mit einem Physiker und einem Diplomaten versucht sie, eine Wahrheit zu entschlüsseln, die größer ist als jede politische Ordnung. Doch je näher das Team der Aufklärung kommt, desto stärker wächst der Widerstand. Mächtige Kräfte versuchen, die Enthüllungen zu verhindern und das Rennen gegen die Zeit beginnt. Ein klassischer Spielberg-Mix aus Mystery, Politik und Science-Fiction, der weniger auf Effekte allein setzt, sondern auf die Frage: Was passiert mit einer Gesellschaft, wenn die Wahrheit plötzlich nicht mehr verhandelbar ist? Die Welt des Films nimmt sich selbst wieder gar nicht so ernst. Und genau das ist Programm. Scary Movie 6 bringt die Kultparodie zurück auf die große Leinwand. Diesmal wird wieder alles zerlegt, was in den letzten Jahren im Horror- und Popkulturuniversum Rang und Namen hatte. Nichts ist sicher. Weder Serienkiller noch Social-Media-Hypes, noch die ganz großen Blockbuster-Momente. Im Mittelpunkt steht wie immer ein chaotischer Mix aus Figuren, die mehr Pech als Plan haben. Und genau daraus entsteht der typische Humor der Reihe. Überdreht, laut, manchmal grenzwertig, aber konsequent auf Lacher ausgerichtet. Der Film setzt auf schnelle Gags, bekannte Klischees und ein Tempo, das kaum Zeit zum Durchatmen lässt. Für Fans des Genres ist klar, hier geht es nicht um Subtilität, sondern um das große Hä? Und jetzt schon der nächste Witz? Nein, kein Witz, aber die finale Filmvorstellung. Jetzt wird's ernst und schnell. The Furious ist ein Actionfilm, der sein Versprechen schon im Titel trägt. Hier geht es um Geschwindigkeit, Risiko und einen Protagonisten, der sich in einer Welt voller Gegner behaupten muss, in der jeder Fehler der letzte sein kann. Im Mittelpunkt steht ein Fahrer, der in illegale und gefährliche Strukturen hineingezogen wird. Was als einzelne Mission beginnt, entwickelt sich schnell zu einem globalen Konflikt aus Macht, Geld und Kontrolle. Und während die Gegner immer größer werden, wird auch die Straße zum Schlachtfeld. Der Film setzt auf Hochgeschwindigkeits-Stunts, internationale Schauplätze und eine klassische Under-Pressure-Story, bei der es weniger um Pausen als um Durchziehen geht. Wer Actionkino ohne Atempausen sucht, dürfte hier ziemlich genau richtig liegen.
7: Nur noch diese eine Sache. Dann ist es vorbei.
3: Wissen, was läuft. Drei Filme, drei völlig unterschiedliche Richtungen. Ein Sci-Fi-Thriller über die große Wahrheit. Eine Comedy, die kein Klischee verschont. Und ein Actionfilm, der eher Gaspedal als Bremse kennt. Disclosure Day, der Tag der Wahrheit. Scary Movie 6 und The Furious. Im Kino. Und damit genau das richtige Paket für alle, die sich zwischen Nachdenken, Lachen und Adrenalin nicht entscheiden wollen. Egal für welchen Film ihr euch entscheidet, ich nehme dieses riesige Menü mit Getränk, Nachos und Salsa-Soße.
8: Das ist wunderschön. Hab ich recht?
3: Oh ja, Mann, Brudi. Aber sowas von.
0: Sehen wir den Fakten ins Gesicht.
9: Das höre ich nicht zum ersten Mal.
3: Die Kino-News.
10: Ja, in der Tat.
11: Im
4: Westerwald wird das Wochenende wechselhaft, vereinzelt mit Schauern und Gewittern. Die Tageswerte liegen bei etwa 29 bis 35 Grad, nachts etwa zwischen 22 bis 27 Grad. In der neuen Woche bleibt es unbeständig und nur zeitweise freundlich. Das ausführliche Westerwaldwetter hier bei uns in einer guten halben Stunde.
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1: Die Freiwillige Feuerwehr Kartenbach hat ihr 100-jähriges Bestehen gefeiert. Bei einem Festprogramm rund um die Grillhütte standen Kameradschaft und ehrenamtliches Engagement im Mittelpunkt. Die Wehr zählt aktuell rund 25 aktive Mitglieder sowie eine Jugendfeuerwehr. Im Rahmen der Feier wurden zudem mehrere Auszeichnungen für langjährige Verdienste verliehen. Die Verantwortlichen betonen die enge Zusammenarbeit der Feuerwehren in der Region und die Bedeutung des Ehrenamts für die Sicherheit im Westerwald.
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1: Das Wochenende zeigt sich im Westerwald insgesamt sehr wechselhaft. Sonne und Wolken wechseln sich ab, es ziehen vereinzelt immer wieder Schauer durch, die örtlich auch kräftiger ausfallen können. Rund um Niedersain und Langenhahn bleibt es zwischendurch zwar auch freundlich, insgesamt dominiert aber der unbeständige Eindruck. Die Temperaturen erreichen tagsüber etwa 27 bis 35 Grad, nachts schwülwarme 26 Grad. Der Trend Richtung neue Woche zeigt sich ebenfalls wechselhaft, weiterhin teilweise Schauer, insgesamt mäßig warm mit Werten bei 22 bis 29 Grad.
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1: Die K144 Ortsdurchfahrt Leuteroth ist gesperrt. Dort wird gebaut noch bis zum 20. Dezember. Noch bis Januar 2027 ist in Heistenbach die K30 gesperrt. Sie ist nur für Anlieger und Busse freigegeben. In Streithausen wird gebaut. Betroffen ist dort die K21. Die Bauarbeiten dauern noch bis April 2027. Alle Verkehrsinfos gibt's für euch auf verkehr.radiowesterwald.de. Euch eine gute und sichere Fahrt durch die Region. 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
1: In Hübingen gibt es weiter Hoffnung für das insolvente Familienferiendorf. Die traditionsreiche Einrichtung mit rund 40 Häusern und mehr als 230 Betten soll erhalten werden. Verantwortliche und Unterstützer arbeiten an einer Zukunftslösung und wollen das Feriendorf aus dem Insolvenzverfahren führen. Am 29. Juni findet dazu eine öffentliche Informationsveranstaltung im Zirkuszelt auf dem Gelände statt. Dort soll über die aktuelle Lage, mögliche Perspektiven und Unterstützungsmöglichkeiten informiert werden. Eine Anmeldung ist nicht erforderlich. Viele Menschen aus dem Westerwald setzen sich für den Erhalt der beliebten Freizeit- und Bildungseinrichtung ein.

0: Es ist 12 Uhr.
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2: Mit Michael Mien. Der Ebola-Ausbruch in der Demokratischen Republik Kongo fordert immer mehr Opfer. Nach Angaben der Behörden ist die Zahl der Todesfälle auf über 300 gestiegen. Insgesamt wurden inzwischen fast 1200 Infektionen bestätigt. Besonders betroffen ist eine Provinz im Nordosten des Landes. Die Epidemie gilt weiterhin als schwer einzudämmen, da es gegen den dort verbreiteten Erreger bislang weder einen zugelassenen Impfstoff noch eine gezielte Therapie gibt. In der kommenden Woche sollen klinische Studien mit neuen Medikamenten beginnen. Die Hitzewelle hält nach Angaben des Deutschen Wetterdienstes mindestens bis Sonntag an. Vor allem im Norden steigen die Temperaturen verbreitet auf über 35 Grad. Die Meteorologen erwarten den Höhepunkt der Hitzewelle mit örtlich über 40 Grad. Etwas kühler bleibt es lediglich direkt an den Küsten. Der Umweltspezialist Professor Hans-Christian Grunger.
3: In der Tat ist es so, dass bei diesen Hitzetemperaturen muss die Hautdurchblutung wesentlich gesteigert werden. Das zeigt sich dann in Konzentrationsstörungen, in Reaktionsminderungen. Dass man jetzt sagt, okay, es ist also heiß, also werden wir alle aggressiv. So ist es auch nicht. Aber in der Tat treten häufiger entsprechende zwischenmenschliche Probleme, Auseinandersetzungen körperlicher Art, verbaler Art, die finden eher statt.
2: Dieses Wochenende wird vor starken Hitzebelastungen gewarnt. Da heißt es buchstäblich einen kühlen Kopf bewahren. Und den gibt es schon ab der kommenden Woche. Da kühlt es sich dann zunächst wieder auf mildere Sommertemperaturen von 23 bis rund 30 Grad ab. In Deutschland sind im vergangenen Jahr etwas mehr Ehen geschieden worden als im Jahr zuvor. Nach Angaben des Statistischen Bundesamts wurden rund 130.000 Ehen aufgelöst. Langfristig bleibt der Trend jedoch rückläufig. Seit dem Höchststand Anfang der 2000er Jahre ist die Zahl der Scheidungen deutlich gesunken. Gleichzeitig wird auch immer seltener geheiratet. Mit knapp 349.000 Eheschließungen wurde im vergangenen Jahr der niedrigste Wert seit Beginn der Statistik im Jahr 1950 registriert. Ukrainische Männer im wehrpflichtigen Alter sollen nach Plänen der Europäischen Kommission künftig schwerer von vereinfachten Schutzregelungen in der EU profitieren können. Dem Vorschlag zufolge sollen Männer zwischen 23 und 60 Jahren, die von den ukrainischen Behörden keine Ausreisegenehmigung erhalten haben, von den erleichterten Aufnahmeregeln für Geflüchtete ausgeschlossen werden. Ziel ist es, den Missbrauch der Sonderregelungen zu verhindern und die ukrainischen Ausreisebestimmungen stärker zu berücksichtigen.
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1: In der Wetterredaktion ist Luisa Walpert. Wir nähern uns den bislang heißesten Tagen des Jahres, vereinzelt mit Temperaturen über 40 Grad. Abkühlung gibt es mit etwas niedrigeren Werten nur an den deutschen Küsten. Im Westen und Südwesten entstehen am Nachmittag und Abend vereinzelt Schauer und Gewitter mit lokalem Unwetterpotenzial. Der Wind weht schwach bis mäßig aus wechselnden Richtungen. Die Nacht verläuft meist klar oder nur gering bewölkt und weitgehend trocken. Im Westen bleibt eine geringe Gewitterneigung bestehen. Die Tiefstwerte liegen zwischen 16 und 24 Grad. Zum Wochenende könnten dann die vorläufigen Hitzerekorde für den Sommer erreicht werden. Im Westen wechseln sich Wolken und Sonne ab, während im Osten und Süden viel Sonnenschein dominiert. Zum Abend entstehen im Westen erneut kräftige Gewitter mit Unwettergefahr, sonst bleibt es meist trocken und sehr heiß. Der weitere Ausblick auf die neue Woche verspricht Entspannung. Die Werte gehen dann wieder auf normale Sommertemperaturen von um die 25 bis 30 Grad zurück. Bis dahin heißt es aber zunächst, viel trinken und anstrengende Arbeiten, vor allem in der prallen Sonne, vermeiden.
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1: Eine Vollsperrung gibt es noch bis zum 30. Juni auf der K119 zwischen Windweide und Rosenheim. Vom 8. Juni bis zum 31. August ist die K51 zwischen Irmtraut und der L299 Richtung Hüblingen wegen Bauarbeiten voll gesperrt. Es gibt eine Umleitung. Der Verkehr wird umgeleitet bis zum 18. Dezember auf der K19 Ortsdurchfahrt Heimborn. Alle Verkehrsinfos gibt's für euch auf verkehr.radiowesterwald.de. Euch eine gute und sichere Fahrt durch die Region.

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1: Toyota hebt den Hilux auf ein neues Niveau. Mit der 9. Generation des legendären Pickups präsentiert der Automobilhersteller ein umfassend weiterentwickeltes Modell, das technologisch und konzeptionell neue Maßstäbe setzt. Der neue Hilux kombiniert die bekannten Kernwerte Qualität, Langlebigkeit und Zuverlässigkeit mit einer erweiterten Antriebsvielfalt und einem deutlich gesteigerten Komfort- und Digitalisierungsniveau. Mit weltweit mehr als 27 Millionen verkauften Einheiten zählt der Hilux zu den erfolgreichsten Pickups überhaupt. Die neue Generation baut auf dieser Erfolgsgeschichte auf und erweitert das Modellportfolio gezielt um neue Technologien und Antriebslösungen. Ein zentraler Bestandteil des neuen Hilux ist die konsequente Umsetzung der Toyota Multipass-Strategie. Kunden können je nach Einsatzprofil und Infrastruktur aus unterschiedlichen Antriebsoptionen wählen. Zum Marktstart umfasst das Angebot den Hilux BEV als erstes voll elektrisches Modell der Baureihe und den Hilux 48 Volt Mildhybrid mit 2,8 Liter Dieselmotor. Beide Modellvarianten sind bereits bestellbar. Darüber hinaus plant Toyota die Erweiterung der Baureihe um ein Brennstoffzellenmodell ab 2028, womit der Hilux künftig das vielfältigste Angebot an Antrieben im Segment bietet. Das Exterieur folgt dem Designkonzept robust und agil und verbindet hervorragende und bewährte Geländetauglichkeit mit einem modernen, dynamischen Auftritt. Eine markante Frontpartie, ein neues Leuchtendesign und eine kraftvolle Seitenlinie sorgen für eine deutlich stärkere Präsenz. Gleichzeitig wurde die Alltagstauglichkeit weiter verbessert. Der 2,8 Liter Dieselmotor mit 48 Volt Mildhybridsystem stellt den zentralen Antrieb der neuen Generation dar. Er kombiniert eine maximale Leistung von 204 PS mit einem Drehmoment von 500 Newtonmetern und überzeugt durch verbesserten Verbrauch und reduzierte Emissionen. Mit dem Hilux BEV feiert erstmals ein vollelektrischer Hilux sein Debüt. Das Modell kombiniert einen batterieelektrischen Antrieb mit der für den Hilux typischen Leiterrahmen. Bauweise. Er verfügt über einen permanenten Allradantrieb mit zwei Elektromotoren und eine elektrische Reichweite von bis zu 257 Kilometern, innerorts sogar bis zu 380.
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Im Westerwald wird das Wochenende wechselhaft, vereinzelt mit Schauern und Gewittern. Die Tageswerte liegen bei etwa 29 bis 35 Grad, nachts etwa zwischen 22 bis 27 Grad. In der neuen Woche bleibt es unbeständig und nur zeitweise freundlich. Das ausführliche Westerwaldwetter hier bei uns in einer guten halben Stunde.

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1: Im Kreis Altenkirchen werben Veterinäramt und Jägerschaft dafür, weiterhin Wildschweinfleisch aus der Region zu kaufen. Wegen der afrikanischen Schweinepest in Nordrhein-Westfalen ist die Nachfrage deutlich zurückgegangen. Die Kreisverwaltung betont jedoch, dass das Virus für Menschen ungefährlich ist. Jedes Tier wird intensiv untersucht, Fleisch von infizierten Wildschweinen gelangt nicht in den Verkauf. Kreisjagdmeister Jörg Wirz spricht von einem hochwertigen regionalen Lebensmittel und hofft auf mehr Unterstützung für die Jäger. Ziel bleibt, eine Ausbreitung der Tierseuche nach Rheinland-Pfalz zu verhindern.
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1: Der Rückblick auf die wichtigsten Meldungen der vergangenen Woche. Im Studio ist Michael Miem. Montag. Im Freibad in Daaden haben 4 Kinder durch ihr schnelles Eingreifen einem 2-Jährigen vermutlich das Leben gerettet. Die 7- und 8-jährigen Jungen bemerkten den regungslos im Wasser treibenden Jungen im Nichtschwimmerbecken, drehten ihn um und brachten ihn aus dem Wasser.
2: Ein 7-jähriger Junge trug das bewusstlose Kind an den Beckenrand. Ein Schwimmmeister und ein zufällig anwesender Rettungssanitäter begannen sofort mit der Wiederbelebung, bis Rettungsdienst und Hubschrauber eintrafen. Der 2-Jährige ist inzwischen außer Lebensgefahr und wird nach ärztlichen Angaben keine bleibenden Schäden davontragen.
1: Dienstag. Im Westerwald hat es wegen der hochsommerlichen Temperaturen gleich 3 kurzfristige Stromausfälle gegeben. Ursache waren jeweils umgestürzte Bäume und in einem Fall ein Kabelfehler. Betroffen waren zeitweise mehrere Dutzend Ortsnetzstationen in verschiedenen Gemeinden, darunter im Raum Montabaur, Höckranshausen und Westerburg. In allen Fällen konnten die Netzbetreiber die Versorgung nach kurzer Zeit wiederherstellen. Teilweise kamen Notstromaggregate zum Einsatz, um kritische Einrichtungen wie Hotels oder eine Mühle zu versorgen. Die Störungen standen im Zusammenhang mit dem Hitze- und Gewittergeschehen der vergangenen Tage. Mittwoch. Die FDP im Westerwaldkreis tritt bei der anstehenden Landratswahl ohne eigenen Kandidaten an. Der Kreisverband begründet die Entscheidung mit der sehr kurzfristigen Vorbereitung der Wahl sowie beruflichen und familiären Verpflichtungen möglicher Bewerber. Stattdessen will die FDP die Programme der anderen Bewerber kritisch begleiten und vor allem Themen wie Digitalisierung, Bürokratieabbau und Wirtschaftsentwicklung in den Mittelpunkt stellen. Donnerstag. In Buchholz haben Unbekannte einen Geldautomaten gesprengt. Die Tat ereignete sich gegen 2:30 in der Nacht. Unmittelbar danach leitete die Polizei eine Fahndung ein. Bislang gibt es keine Informationen über die Täter oder ein mögliches Fluchtfahrzeug. Die Ermittler bitten Zeugen um Hinweise auf verdächtige Personen, Fahrzeuge oder Gegenstände, die mit der Tat in Verbindung stehen könnten. Auch Beobachtungen aus den vergangenen Tagen könnten für die Ermittler wichtig sein. Freitag. Nach den Ermittlungen zu einer Hanfplantage in Mudersbach und Drogenhandel ist vor dem Gericht der Prozess gegen die Angeklagten fortgesetzt worden. Nach Angaben der Polizei war das Gebäude technisch so umgebaut, dass eine unauffällige Nutzung möglich war. Die Ermittlungen laufen seit längerer Zeit und führten schließlich zu koordinierten Zugriffen an mehreren Orten. Mehrere Personen wurden festgenommen. Soweit der Wochenrückblick auf Radio Westerwald.
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1: Das Wochenende zeigt sich im Westerwald insgesamt sehr wechselhaft. Sonne und Wolken wechseln sich ab, es ziehen vereinzelt immer wieder Schauer durch, die örtlich auch kräftiger ausfallen können. Rund um Niedersain und Langenhahn bleibt es zwischendurch zwar auch freundlich, insgesamt dominiert aber der unbeständige Eindruck. Die Temperaturen erreichen tagsüber etwa 27 bis 35 Grad, nachts schwülwarme 26 Grad. Der Trend Richtung neue Woche zeigt sich ebenfalls wechselhaft, weiterhin teilweise Schauer, insgesamt mäßig warm mit Werten bei 22 bis 29 Grad.
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1: Die K144 Ortsdurchfahrt Leuteroth ist gesperrt. Dort wird gebaut noch bis zum 20. Dezember. Noch bis Januar 2027 ist in Heistenbach die K30 gesperrt. Sie ist nur für Anlieger und Busse freigegeben. In Streithausen wird gebaut. Betroffen ist dort die K21. Die Bauarbeiten dauern noch bis April 2027. Alle Verkehrsinfos gibt's für euch auf verkehr.radiowesterwald.de. Euch eine gute und sichere Fahrt durch die Region.

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1: Wie kann die Versorgung älterer Menschen künftig gelingen, wenn immer mehr Hochaltrige auf medizinische und pflegerische Hilfe angewiesen sind, gleichzeitig aber Kliniken unter massivem Druck stehen? Mit dieser hochaktuellen Frage beschäftigt sich der Internist und Intensivmediziner Professor Christian Karagiannidis, ehemaliges Mitglied der Regierungskommission Krankenhaus und Mitglied des Expertenrats Gesundheit und Resilienz der Bundesregierung. Die Zahl hochaltriger Patienten in den Notaufnahmen wird in den kommenden Jahren weiter steigen. Nicht immer ist aber das Krankenhaus der beste Anlaufpunkt. Wir müssen deshalb neue Versorgungswege schaffen, bevor das System an seine Grenzen kommt, plädiert Karagiannidis für einen grundlegenden Strukturwandel an der Schnittstelle zwischen ambulanter und stationärer Medizin. Schon heute gehören Menschen ab 75 Jahren zu der größten Patientengruppe in deutschen Notaufnahmen, so der Intensivmediziner. Aber nicht jeder geriatrische Notfall braucht automatisch eine stationäre Aufnahme, betont Karagiannidis. Speziell geriatrisch geschulte Interventionsteams, die gezielt im Notfall zu Hause eingesetzt werden könnten, wären ein Schlüssel. Diese Teams könnten an Rettungsleitstellen angebunden sein und bei Notrufen über die 112 oder 116, 117 zunächst ambulant intervenieren, noch bevor ein Transport ins Krankenhaus notwendig wird. Wir brauchen mobile geriatrische Expertise, die frühzeitig einschätzt, ob ein Krankenhausaufenthalt wirklich notwendig ist und die Menschen möglichst lange sicher zu Hause versorgt, sagt Karagiannidis. Dabei müsse geriatrische Akutversorgung künftig deutlich interprofessioneller gedacht werden. Gut qualifizierte Pflegekräfte könnten hier eine tragende Rolle übernehmen. Darüber hinaus kann die Telemedizin geriatrische, fachärztliche Expertise in solchen Tandems bereitstellen. Ein weiterer Schwerpunkt sind für ihn die neuen sektorenübergreifenden Versorgungsformen im Zuge der Krankenhausreform. Diese Einrichtungen, ursprünglich unter dem Begriff Level 1 diskutiert, werden insbesondere für internistische und geriatrische Patienten eine wichtige Rolle spielen. So sollten ältere Menschen mit komplexem Unterstützungsbedarf künftig wohnortnah versorgt werden können, ohne die Strukturen eines klassischen Akutkrankenhauses in Anspruch nehmen zu müssen.
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1: Bundesweit haben Städte, Gemeinden und Landkreise mit dem Aktionstag Kommunen am Limit auf ihre angespannte Finanzlage aufmerksam gemacht. Nach Angaben der kommunalen Spitzenverbände lag das Defizit der Kommunen im vergangenen Jahr bei rund 30 Milliarden Euro. Besonders steigende Sozialausgaben belasten die Haushalte. Die Verbände fordern deshalb mehr Unterstützung von Bund und Ländern. Bürgermeisterin Alexandra Marzi betonte, wer den Kommunen zusätzliche Aufgaben übertrage, müsse auch für eine ausreichende Finanzierung sorgen. Andernfalls seien wichtige Angebote wie Schulen, Schwimmbäder oder der öffentliche Nahverkehr gefährdet.
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1: Mit Michael Miem. Der Ebola-Ausbruch in der Demokratischen Republik Kongo fordert immer mehr Opfer. Nach Angaben der Behörden ist die Zahl der Todesfälle auf über 300 gestiegen. Insgesamt wurden inzwischen fast 1200 Infektionen bestätigt. Besonders betroffen ist eine Provinz im Nordosten des Landes. Die Epidemie gilt weiterhin als schwer einzudämmen, da es gegen den dort verbreiteten Erreger bislang weder einen zugelassenen Impfstoff noch eine gezielte Therapie gibt. In der kommenden Woche sollen klinische Studien mit neuen Medikamenten beginnen. Die Hitzewelle hält nach Angaben des Deutschen Wetterdienstes mindestens bis Sonntag an. Vor allem im Norden steigen die Temperaturen verbreitet auf über 35 Grad. Die Meteorologen erwarten den Höhepunkt der Hitzewelle mit örtlich über 40 Grad. Etwas kühler bleibt es lediglich direkt an den Küsten. Der Umweltspezialist Professor Hans-Christian Grunger.
2: In der Tat ist es so, dass bei diesen Hitzetemperaturen muss die Hautdurchblutung wesentlich gesteigert werden. Das zeigt sich dann in Konzentrationsstörungen, in Reaktionsminderungen. Dass man jetzt sagt, okay, es ist also heiß, also werden wir alle aggressiv. So ist es auch nicht. Aber in der Tat treten häufiger entsprechende zwischenmenschliche Probleme, Auseinandersetzungen körperlicher Art, verbaler Art, die finden eher statt.
1: Dieses Wochenende wird vor starken Hitzebelastungen gewarnt. Da heißt es buchstäblich einen kühlen Kopf bewahren. Und den gibt es schon ab der kommenden Woche. Da kühlt es sich dann zunächst wieder auf mildere Sommertemperaturen von 23 bis rund 30 Grad ab. In Deutschland sind im vergangenen Jahr etwas mehr Ehen geschieden worden als im Jahr zuvor. Nach Angaben des Statistischen Bundesamts wurden rund 130.000 Ehen aufgelöst. Langfristig bleibt der Trend jedoch rückläufig. Seit dem Höchststand Anfang der 2000er Jahre ist die Zahl der Scheidungen deutlich gesunken. Gleichzeitig wird auch immer seltener geheiratet. Mit knapp 349.000 Eheschließungen wurde im vergangenen Jahr der niedrigste Wert seit Beginn der Statistik im Jahr 1950 registriert. Ukrainische Männer im wehrpflichtigen Alter sollen nach Plänen der Europäischen Kommission künftig schwerer von vereinfachten Schutzregelungen in der EU profitieren können. Dem Vorschlag zufolge sollen Männer zwischen 23 und 60 Jahren, die von den ukrainischen Behörden keine Ausreisegenehmigung erhalten haben, von den erleichterten Aufnahmeregeln für Geflüchtete ausgeschlossen werden. Ziel ist es, den Missbrauch der Sonderregelungen zu verhindern und die ukrainischen Ausreisebestimmungen stärker zu berücksichtigen.
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1: In der Wetterredaktion ist Luisa Walpert. Deutschland erlebt ein hochsommerlich heißes Wochenende mit viel Sonne und zunehmender Gewitterneigung bei vorläufigen Rekordwerten von bis zu 42 Grad. Im Osten und Süden bleibt es zunächst sonnig und sehr heiß, bevor über dem Bergland einzelne Hitzegewitter auftreten. Für Abkühlung sorgt nur leichter Wind aus unterschiedlichen Richtungen. Die Nacht verläuft teils klar, teils bewölkt und bringt in einigen Regionen einzelne kräftige Gewitter mit Unwetterpotenzial. Die Tiefstwerte liegen zwischen 16 und 25 Grad und sorgen für die vorerst letzten tropischen Nächte. In der kommenden Woche geht es mit normalen Sommertemperaturen zwischen 23 und 30 Grad weiter. Die Unwettergefahr bleibt jedoch weiterhin bestehen. Auch über das Wochenende gilt noch einmal: viel trinken und anstrengende Arbeit, vor allem in der prallen Sonne vermeiden.
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1: Die K142 Ortsdurchfahrt Hilgert bei Steimel ist noch bis Ende Juni gesperrt. Die Dreisbachbrücke wird neu gebaut. Der Verkehr wird umgeleitet. Noch voraussichtlich bis zum 5. Juli ist ein Teilbereich der Ortsdurchfahrt Halbs auf der L294 voll gesperrt. Es gibt eine Umleitung über Hergenroth, Westerburg, Langenhahn, Hölzenhausen und Eilertchen. Bis zum 31. August kommt es auf der K51 zwischen Irmtraut und der L299 Hüblingen wegen Bauarbeiten zu einer Vollsperrung. Es gibt eine Umleitung über die B54 und die L299. Die K18 Ruppenroth ist noch bis zum 30. Oktober gesperrt. Es gibt eine Umleitungsstrecke unter anderem über Holler-Untershausen und Stahlhofen.
2: Alle Verkehrsinfos gibt's für euch auf verkehr.radiowesterwald.de. Euch eine gute und sichere Fahrt durch die Region.

Westerwald wird das Wochenende wechselhaft, vereinzelt mit Schauern und Gewittern. Die Tageswerte liegen bei etwa 29 bis 35 Grad, nachts etwa zwischen 22 bis 27 Grad. In der neuen Woche bleibt es unbeständig und nur zeitweise freundlich. Das ausführliche Westerwaldwetter hier bei uns in einer guten halben Stunde.

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1: In Buchholz haben Unbekannte einen Geldautomaten gesprengt. Die Tat ereignete sich gegen 2:30 in der Nacht. Unmittelbar danach leitete die Polizei eine Fahndung ein. Bislang gibt es keine Informationen über die Täter oder ein mögliches Fluchtfahrzeug. Die Ermittler bitten Zeugen um Hinweise auf verdächtige Personen, Fahrzeuge oder Gegenstände, die mit der Tat in Verbindung stehen könnten. Auch Beobachtungen aus den vergangenen Tagen könnten für die Ermittler wichtig sein.
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1: Der Rückblick auf die wichtigsten Meldungen der vergangenen Woche. Im Studio ist Michael Mien. Montag. Im Freibad in Daaden haben 4 Kinder durch ihr schnelles Eingreifen einem 2-Jährigen vermutlich das Leben gerettet. Die 7- und 8-jährigen Jungen bemerkten den regungslos im Wasser treibenden Jungen im Nichtschwimmerbecken, drehten ihn um und brachten ihn aus dem Wasser.
2: Ein 7-jähriger Junge trug das bewusstlose Kind an den Beckenrand. Ein Schwimmmeister und ein zufällig anwesender Rettungssanitäter begannen sofort mit der Wiederbelebung, bis Rettungsdienst und Hubschrauber eintrafen. Der 2-Jährige ist inzwischen außer Lebensgefahr und wird nach ärztlichen Angaben keine bleibenden Schäden davontragen.
1: Dienstag. Im Westerwald hat es wegen der hochsommerlichen Temperaturen gleich 3 kurzfristige Stromausfälle gegeben. Ursache waren jeweils umgestürzte Bäume und in einem Fall ein Kabelfehler. Betroffen waren zeitweise mehrere Dutzend Ortsnetzstationen in verschiedenen Gemeinden, darunter im Raum Montabaur, Höckranshausen und Westerburg. In allen Fällen konnten die Netzbetreiber die Versorgung nach kurzer Zeit wiederherstellen. Teilweise kamen Notstromaggregate zum Einsatz, um kritische Einrichtungen wie Hotels oder eine Mühle zu versorgen. Die Störungen standen im Zusammenhang mit dem Hitze- und Gewittergeschehen der vergangenen Tage. Mittwoch. Die FDP im Westerwaldkreis tritt bei der anstehenden Landratswahl ohne eigenen Kandidaten an. Der Kreisverband begründet die Entscheidung mit der sehr kurzfristigen Vorbereitung der Wahl sowie beruflichen und familiären Verpflichtungen möglicher Bewerber. Stattdessen will die FDP die Programme der anderen Bewerber kritisch begleiten und vor allem Themen wie Digitalisierung, Bürokratieabbau und Wirtschaftsentwicklung in den Mittelpunkt stellen. Donnerstag. In Buchholz haben Unbekannte einen Geldautomaten gesprengt. Die Tat ereignete sich gegen 2:30 in der Nacht. Unmittelbar danach leitete die Polizei eine Fahndung ein. Bislang gibt es keine Informationen über die Täter oder ein mögliches Fluchtfahrzeug. Die Ermittler bitten Zeugen um Hinweise auf verdächtige Personen, Fahrzeuge oder Gegenstände, die mit der Tat in Verbindung stehen könnten. Auch Beobachtungen aus den vergangenen Tagen könnten für die Ermittler wichtig sein. Freitag. Nach den Ermittlungen zu einer Hanfplantage in Mudersbach und Drogenhandel ist vor dem Gericht der Prozess gegen die Angeklagten fortgesetzt worden. Nach Angaben der Polizei war das Gebäude technisch so umgebaut, dass eine unauffällige Nutzung möglich war. Die Ermittlungen laufen seit längerer Zeit und führten schließlich zu koordinierten Zugriffen an mehreren Orten. Mehrere Personen wurden festgenommen. Soweit der Wochenrückblick auf Radio Westerwald.
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1: Das Wochenende zeigt sich im Westerwald insgesamt sehr wechselhaft. Sonne und Wolken wechseln sich ab, es ziehen vereinzelt immer wieder Schauer durch, die örtlich auch kräftiger ausfallen können. Rund um Niedersain und Langenhahn bleibt es zwischendurch zwar auch freundlich, insgesamt dominiert aber der unbeständige Eindruck. Die Temperaturen erreichen tagsüber etwa 27 bis 35 Grad, nachts schwülwarme 26 Grad. Der Trend Richtung neue Woche zeigt sich ebenfalls wechselhaft, weiterhin teilweise Schauer, insgesamt mäßig warm mit Werten bei 22 bis 29 Grad.
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1: Die K144 Ortsdurchfahrt Leuteroth ist gesperrt. Dort wird gebaut noch bis zum 20. Dezember. Noch bis Januar 2027 ist in Heistenbach die K30 gesperrt. Sie ist nur für Anlieger und Busse freigegeben. In Streithausen wird gebaut. Betroffen ist dort die K21. Die Bauarbeiten dauern noch bis April 2027. Alle Verkehrsinfos gibt's für euch auf verkehr.radiowesterwald.de. Euch eine gute und sichere Fahrt durch die Region.
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1: Teilen statt kaufen. Wella helfen startet gemeinsam mit der Plattform Feinin, die erste regionale Verleihplattform im Westerwald. Ziel der Kooperation ist es, Menschen, Vereine, Unternehmen und Gewerbetreibende miteinander zu vernetzen und gleichzeitig einen Beitrag zur Nachhaltigkeit, Ressourcenschonung und gesellschaftlichem Zusammenhalt zu leisten. Nur wenige Male im Jahr genutzt, vom Hochdruckreiniger über Gartengeräte bis hin zu Anhängern, Werkzeugen oder Partyzubehör. Über die neue Plattform können diese Dinge künftig unkompliziert, sicher und regional verliehen oder gemietet werden. Das spart Kosten, schont Ressourcen und stärkt die Gemeinschaft vor Ort. Wella helfen sieht in dem Projekt eine weitere Möglichkeit, Menschen miteinander zu verbinden und Nachbarschaft aktiv zu fördern. Gleichzeitig leistet das Teilen von Gegenständen einen wichtigen Beitrag zum Umwelt- und Klimaschutz. Die Plattform richtet sich an Privatpersonen, Vereine, Handwerksbetriebe und Unternehmen. Während Privatpersonen Gegenstände einfach verleihen oder ausleihen können, erhalten Unternehmen zusätzliche Möglichkeiten zur Präsentation ihrer Mietangebote oder zur Bereitstellung von Geräten für Mitarbeitende und Kunden. Im Mittelpunkt stehen dabei drei Grundgedanken: Nachhaltigkeit durch gemeinsames Nutzen statt Neukauf, Sicherheit durch verifizierte Nutzer und abgesicherte Übergaben sowie Freiheit durch einen einfachen Zugang zu hochwertigen Gegenständen. Mit der Kooperation wollen Wella helfen und Feinin zeigen, dass nachhaltiges Handeln auch im Alltag einfach umsetzbar ist. Gerade im ländlichen Raum bietet das Teilen großes Potenzial, Kosten zu senken, Begegnungen zu schaffen und regionale Netzwerke weiter auszubauen. Interessierte können sich ab sofort registrieren und Teil der ersten regionalen Sharing-Community im Westerwald werden.
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1: Der Westerwaldkreis setzt künftig stärker auf erneuerbare Energien. Auf dem Parkplatz der Kreisverwaltung in Montabaur ist eine neue Photovoltaikanlage offiziell in Betrieb gegangen. Das rund 3,3 Millionen Euro teure Projekt umfasst 840 Solarmodule und einen großen Batteriespeicher. Nach Angaben des Kreises können dadurch jährlich mehr als 100 Tonnen Kohlendioxid eingespart werden. Gleichzeitig wird der Fuhrpark schrittweise auf Elektrofahrzeuge umgestellt. Das Land Rheinland-Pfalz unterstützte das Vorhaben mit rund 2,3 Millionen Euro. Die Bauarbeiten hatten im Herbst vergangenen Jahres begonnen.

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1: Mit Michael Mim. Der Ebola-Ausbruch in der Demokratischen Republik Kongo fordert immer mehr Opfer. Nach Angaben der Behörden ist die Zahl der Todesfälle auf über 300 gestiegen. Insgesamt wurden inzwischen fast 1200 Infektionen bestätigt. Besonders betroffen ist eine Provinz im Nordosten des Landes. Die Epidemie gilt weiterhin als schwer einzudämmen, da es gegen den dort verbreiteten Erreger bislang weder einen zugelassenen Impfstoff noch eine gezielte Therapie gibt. In der kommenden Woche sollen klinische Studien mit neuen Medikamenten beginnen. Die Hitzewelle hält nach Angaben des Deutschen Wetterdienstes mindestens bis Sonntag an. Vor allem im Norden steigen die Temperaturen verbreitet auf über 35 Grad. Die Meteorologen erwarten den Höhepunkt der Hitzewelle mit örtlich über 40 Grad. Etwas kühler bleibt es lediglich direkt an den Küsten. Der Umweltspezialist Professor Hans-Christian Grunger.
2: In der Tat ist es so, dass bei diesen Hitzetemperaturen muss die Hautdurchblutung wesentlich gesteigert werden. Das zeigt sich dann in Konzentrationsstörungen, in Reaktionsminderungen. Dass man jetzt sagt, okay, es ist also heiß, also werden wir alle aggressiv. So ist es auch nicht. Aber in der Tat treten häufiger entsprechende zwischenmenschliche Probleme, Auseinandersetzungen körperlicher Art, verbaler Art, die finden eher statt.
1: Dieses Wochenende wird vor starken Hitzebelastungen gewarnt. Da heißt es buchstäblich einen kühlen Kopf bewahren. Und den gibt es schon ab der kommenden Woche. Da kühlt es sich dann zunächst wieder auf mildere Sommertemperaturen von 23 bis rund 30 Grad ab. In Deutschland sind im vergangenen Jahr etwas mehr Ehen geschieden worden als im Jahr zuvor. Nach Angaben des Statistischen Bundesamts wurden rund 130.000 Ehen aufgelöst. Langfristig bleibt der Trend jedoch rückläufig. Seit dem Höchststand Anfang der 2000er Jahre ist die Zahl der Scheidungen deutlich gesunken. Gleichzeitig wird auch immer seltener geheiratet. Mit knapp 349.000 Eheschließungen wurde im vergangenen Jahr der niedrigste Wert seit Beginn der Statistik im Jahr 1950 registriert. Ukrainische Männer im wehrpflichtigen Alter sollen nach Plänen der Europäischen Kommission künftig schwerer von vereinfachten Schutzregelungen in der EU profitieren können. Dem Vorschlag zufolge sollen Männer zwischen 23 und 60 Jahren, die von den ukrainischen Behörden keine Ausreisegenehmigung erhalten haben, von den erleichterten Aufnahmeregeln für Geflüchtete ausgeschlossen werden. Ziel ist es, den Missbrauch der Sonderregelungen zu verhindern und die ukrainischen Ausreisebestimmungen stärker zu berücksichtigen.
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1: In der Wetterredaktion ist Luisa Walpert. Deutschland erlebt ein hochsommerlich heißes Wochenende mit viel Sonne und zunehmender Gewitterneigung bei vorläufigen Rekordwerten von bis zu 42 Grad. Im Osten und Süden bleibt es zunächst sonnig und sehr heiß, bevor über dem Bergland einzelne Hitzegewitter auftreten. Für Abkühlung sorgt nur leichter Wind aus unterschiedlichen Richtungen. Die Nacht verläuft teils klar, teils bewölkt und bringt in einigen Regionen einzelne kräftige Gewitter mit Unwetterpotenzial. Die Tiefstwerte liegen zwischen 16 und 25 Grad und sorgen für die vorerst letzten tropischen Nächte. In der kommenden Woche geht es mit normalen Sommertemperaturen zwischen 23 und 30 Grad weiter. Die Unwettergefahr bleibt jedoch weiterhin bestehen. Auch über das Wochenende gilt noch einmal: viel trinken und anstrengende Arbeit, vor allem in der prallen Sonne vermeiden.
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1: Die K142 Ortsdurchfahrt Hilgert bei Steimel ist noch bis Ende Juni gesperrt. Die Dreisbachbrücke wird neu gebaut. Der Verkehr wird umgeleitet. Noch voraussichtlich bis zum 5. Juli ist ein Teilbereich der Ortsdurchfahrt Halbs auf der L294 voll gesperrt. Es gibt eine Umleitung über Hergenroth, Westerburg, Langenhahn, Hölzenhausen und Eilertchen. Bis zum 31. August kommt es auf der K51 zwischen Irmtraut und der L299 Hüblingen wegen Bauarbeiten zu einer Vollsperrung. Es gibt eine Umleitung über die B54 und die L299. Die K18 Ruppenroth ist noch bis zum 30. Oktober gesperrt. Es gibt eine Umleitungsstrecke unter anderem über Holler-Untershausen und Stahlhofen.
2: Alle Verkehrsinfos gibt's für euch auf verkehr.radiowesterwald.de. Euch eine gute und sichere Fahrt durch die Region.

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Im Westerwald wird das Wochenende wechselhaft, vereinzelt mit Schauern und Gewittern. Die Tageswerte liegen bei etwa 29 bis 35 Grad, nachts etwa zwischen 22 bis 27 Grad. In der neuen Woche bleibt es unbeständig und nur zeitweise freundlich. Das ausführliche Westerwaldwetter hier bei uns in einer guten halben Stunde.

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1: In Mainz haben Vertreter aller Bundesländer über bessere Rahmenbedingungen für das Ehrenamt beraten. Im Mittelpunkt der Fachkonferenz standen der Abbau von Bürokratie, die Digitalisierung von Ehrenamtskarten und mögliche Erleichterungen bei GEMA-Gebühren. Ehrenamtsminister Klein bezeichnete das freiwillige Engagement als Rückgrat der Gesellschaft. Auch die Staatsministerin für Sport und Ehrenamt im Bundeskanzleramt, Schenderlein, sprach sich für weitere Entlastungen aus. Bund, Länder und Kommunen müssten gemeinsam daran arbeiten, freiwilliges Engagement einfacher zu machen.
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1: Das Wochenende zeigt sich im Westerwald insgesamt sehr wechselhaft. Sonne und Wolken wechseln sich ab, es ziehen vereinzelt immer wieder Schauer durch, die örtlich auch kräftiger ausfallen können. Rund um Niedersain und Langenhahn bleibt es zwischendurch zwar auch freundlich, insgesamt dominiert aber der unbeständige Eindruck. Die Temperaturen erreichen tagsüber etwa 27 bis 35 Grad, nachts schwülwarme 26 Grad. Der Trend Richtung neue Woche zeigt sich ebenfalls wechselhaft. Weiterhin teilweise Schauer, insgesamt mäßig warm mit Werten bei 22 bis 29 Grad.
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1: Die K144 Ortsdurchfahrt Leuteroth ist gesperrt. Dort wird gebaut noch bis zum 20. Dezember. Noch bis Januar 2027 ist in Heistenbach die K30 gesperrt. Sie ist nur für Anlieger und Busse freigegeben. In Streithausen wird gebaut. Betroffen ist dort die K21. Die Bauarbeiten dauern noch bis April 2027. Alle Verkehrsinfos gibt's für euch auf verkehr.radiowesterwald.de. Euch eine gute und sichere Fahrt durch die Region.

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1: Auf der A3 Fahrtrichtung Frankfurt hat sich bei Heiligenroth ein schwerer Verkehrsunfall ereignet. Ein Sattelzug fuhr auf ein Absicherungsfahrzeug der Autobahnmeisterei auf, das nach einem vorherigen Unfall auf der Fahrbahn stand. Der Lkw-Fahrer wurde schwer verletzt und in ein Krankenhaus gebracht. Das Sicherungsfahrzeug war unbesetzt. Die Richtungsfahrbahn Frankfurt war für rund 3 Stunden voll gesperrt. Zeitweise bildete sich ein Stau von bis zu 12 Kilometern Länge. Auch nach der Bergung kam es zu weiteren Einschränkungen, da Reinigungs- und Aufräumarbeiten noch andauerten. Wie genau es zu dem Unfall kommen konnte, ist weiterhin unklar.
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0: Es ist 18 Uhr.
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2: Mit Michael Miem. 3 Tage nach dem schweren Erdbeben in Venezuela ist das Ausmaß der Katastrophe weiter unklar. Nach offiziellen Angaben kamen mindestens 920 Menschen ums Leben, mehr als 3000 wurden verletzt. Zudem gilt der Verbleib von zehntausenden Menschen weiterhin als ungeklärt. Rettungskräfte suchen ununterbrochen nach möglichen Verschütteten. Die Deutsche Bahn und weitere Eisenbahnunternehmen empfehlen, dieses Wochenende auf nicht notwendige Reisen im Fern- und Regionalverkehr zu verzichten. Grund sind die anhaltende Hitzewelle und die extremen Temperaturen, die die Schieneninfrastruktur stark belasten. Zusätzlich warnt der Deutsche

0: Wetterdienst vor teils kräftigen Gewittern und Starkregen. Fahrgäste müssten deshalb mit Verspätungen und Einschränkungen im Zugverkehr rechnen. Vor den geplanten Entscheidungen über zentrale Reformvorhaben in der kommenden Woche wächst der Druck auf die schwarz-rote Bundesregierung. Die Vorsitzende des Sachverständigenrates zur Begutachtung der gesamtwirtschaftlichen Entwicklung, Schnitzer, sieht insbesondere bei der Rentenreform ein starkes Signal. Zugleich fordert sie auch bei den Reformen im Gesundheits- und Pflegesystem entschlossen vorzugehen und sich nicht von Interessengruppen ausbremsen zu lassen. Der Ebola-Ausbruch in der Demokratischen Republik Kongo fordert immer mehr Opfer. Nach Angaben der Behörden ist die Zahl der Todesfälle auf über 300 gestiegen. Insgesamt wurden inzwischen fast 1200 Infektionen bestätigt. Besonders betroffen ist eine Provinz im Nordosten des Landes. Die Epidemie gilt weiterhin als schwer einzudämmen, da es gegen den dort verbreiteten Erreger bislang weder einen zugelassenen Impfstoff noch eine gezielte Therapie gibt. In der kommenden Woche sollen klinische Studien mit neuen Medikamenten beginnen. Die Hitzewelle hält nach Angaben des Deutschen Wetterdienstes mindestens bis Sonntag an. Vor allem im Norden steigen die Temperaturen verbreitet auf über 35 Grad. Die Meteorologen erwarten den Höhepunkt der Hitzewelle mit örtlich über 40 Grad. Etwas kühler bleibt es lediglich direkt an den Küsten. Mehr und auch längerfristige Abkühlung wird es ab der kommenden Woche geben. Dann gehen die Temperaturen wieder auf normale sommerliche Werte zwischen 25 und 30 Grad am Tag zurück.
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1: In der Wetterredaktion ist Luisa Walpert. Deutschland erlebt ein hochsommerlich heißes Wochenende mit viel Sonne und zunehmender Gewitterneigung bei vorläufigen Rekordwerten von bis zu 42 Grad. Im Osten und Süden bleibt es zunächst sonnig und sehr heiß, bevor über dem Bergland einzelne Hitzegewitter auftreten. Für Abkühlung sorgt nur leichter Wind aus unterschiedlichen Richtungen. Die Nacht verläuft teils klar, teils bewölkt und bringt in einigen Regionen einzelne kräftige Gewitter mit Unwetterpotenzial. Die Tiefstwerte liegen zwischen 16 und 25 Grad und sorgen für die vorerst letzten tropischen Nächte. In der kommenden Woche geht es mit normalen Sommertemperaturen zwischen 23 und 30 Grad weiter. Die Unwettergefahr bleibt jedoch weiterhin bestehen. Auch über das Wochenende gilt noch einmal: viel trinken und anstrengende Arbeit, vor allem in der prallen Sonne, vermeiden.
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1: Die K142 Ortsdurchfahrt Hilgert bei Steimel ist noch bis Ende Juni gesperrt. Die Dreisbachbrücke wird neu gebaut. Der Verkehr wird umgeleitet. Noch voraussichtlich bis zum 5. Juli ist ein Teilbereich der Ortsdurchfahrt Halbs auf der L294 voll gesperrt. Es gibt eine Umleitung über Hergenroth, Westerburg, Langenhahn, Hölzenhausen und Eilertchen. Bis zum 31. August kommt es auf der K51 zwischen Irmtraut und der L299 Hüblingen wegen Bauarbeiten zu einer Vollsperrung. Es gibt eine Umleitung über die B54 und die L299. Die K18 Ruppenroth ist noch bis zum 30. Oktober gesperrt. Es gibt eine Umleitungsstrecke unter anderem über Holler-Untershausen und Stahlhofen.
2: Alle Verkehrsinfos gibt's für euch auf verkehr.radiowesterwald.de. Euch eine gute und sichere Fahrt durch die Region.

0: hättest du mich töten sollen, als du die Gelegenheit dazu hattest.
1: Ich glaube, sie erwarten mich bereits.
2: Und ich halte diese Arbeit für sehr wichtig.
0: Sie sind der falsche Kerl zur falschen Zeit und stehen nur im Weg rum.
3: Die Kino-News.
4: Ich wollte nur ihren Namen wissen.
3: Gemütlich im Kinosessel sitzt Michael Mien.
1: Meine Haare sind mein Markenzeichen.
3: Und ich finde, es riecht nach Popcorn und Zelluloid.
5: Film ab.
6: Mir laufen schon kalte Schauer über den Körper.
3: Diesmal wird's ein bisschen Endzeit. Nicht wegen den Temperaturen draußen, sondern bei uns im Kinosaal. Und der schönste Platz ist natürlich an der Theke oder hier direkt bei uns vor der großen Leinwand bei diesen Temperaturen draußen. Zumindest wenn hier drin die Klimatisierung läuft. Es gibt außerdem ein bisschen Comedy und ein bisschen Temporausch. Mit dabei sind Disclosure Day, der Tag der Wahrheit, Scary Movie 6 und The Furious. Also einmal Weltverschwörung, Spoof-Chaos und einmal Vollgas ohne Bremsen. Drei Filme, die sich gegenseitig ungefähr so gut vertragen wie Popcorn, Cola und Sitznachbarn ohne Manieren. Wenn plötzlich die Wahrheit über alles, was wir glauben zu wissen, auf dem Tisch liegt, wird es ungemütlich. Und genau darum geht es in Disclosure Day, der Tag der Wahrheit. Der Science-Fiction-Thriller von Steven Spielberg erzählt von einer Welt, die aus dem Gleichgewicht gerät, als Hinweise auf außerirdisches Leben nicht mehr zu leugnen sind. Im Zentrum steht eine Regierungsanalystin, gespielt von Emily Blunt, die in eine geheime Untersuchung hineingezogen wird. Gemeinsam mit einem Physiker und einem Diplomaten versucht sie, eine Wahrheit zu entschlüsseln, die größer ist als jede politische Ordnung. Doch je näher das Team der Aufklärung kommt, desto stärker wächst der Widerstand. Mächtige Kräfte versuchen, die Enthüllungen zu verhindern und das Rennen gegen die Zeit beginnt. Ein klassischer Spielberg-Mix aus Mystery, Politik und Science Fiction, der weniger auf Effekte allein setzt, sondern auf die Frage: Was passiert mit einer Gesellschaft, wenn die Wahrheit plötzlich nicht mehr verhandelbar ist? Die Welt des Films nimmt sich selbst wieder gar nicht so ernst. Und genau das ist Programm. Scary Movie 6 bringt die Kultparodie zurück auf die große Leinwand. Diesmal wird wieder alles zerlegt, was in den letzten Jahren im Horror- und Popkulturuniversum Rang und Namen hatte. Nichts ist sicher. Weder Serienkiller noch Social-Media-Hypes, noch die ganz großen Blockbuster-Momente. Im Mittelpunkt steht wie immer ein chaotischer Mix aus Figuren, die mehr Pech als Plan haben. Und genau daraus entsteht der typische Humor der Reihe. Überdreht, laut, manchmal grenzwertig, aber konsequent auf Lacher ausgerichtet. Der Film setzt auf schnelle Gags, bekannte Klischees und ein Tempo, das kaum Zeit zum Durchatmen lässt. Für Fans des Genres ist klar, hier geht es nicht um Subtilität, sondern um das große Hä? Und jetzt schon der nächste Witz? Nein, kein Witz, aber die finale Filmvorstellung. Jetzt wird's ernst und schnell. The Furious ist ein Actionfilm, der sein Versprechen schon im Titel trägt. Hier geht es um Geschwindigkeit, Risiko und einen Protagonisten, der sich in einer Welt voller Gegner behaupten muss, in der jeder Fehler der letzte sein kann. Im Mittelpunkt steht ein Fahrer, der in illegale und gefährliche Strukturen hineingezogen wird. Was als einzelne Mission beginnt, entwickelt sich schnell zu einem globalen Konflikt aus Macht, Geld und Kontrolle. Und während die Gegner immer größer werden, wird auch die Straße zum Schlachtfeld. Der Film setzt auf Hochgeschwindigkeits-Stunts, internationale Schauplätze und eine klassische Under-Pressure-Story, bei der es weniger um Pausen als um Durchziehen geht. Wer Action-Kino ohne Atempausen sucht, dürfte hier ziemlich genau richtig liegen.
7: Nur noch diese eine Sache. Dann ist es vorbei.
3: Wissen, was läuft. Drei Filme, drei völlig unterschiedliche Richtungen. Ein Sci-Fi-Thriller über die große Wahrheit. Eine Comedy, die kein Klischee verschont. Und ein Actionfilm, der eher Gaspedal als Bremse kennt. Disclosure Day, der Tag der Wahrheit. Scary Movie 6 und The Furious. Im Kino. Und damit genau das richtige Paket für alle, die sich zwischen Nachdenken, Lachen und Adrenalin nicht entscheiden wollen. Egal für welchen Film ihr euch entscheidet, ich nehme dieses riesige Menü mit Getränk, Nachos und Salsa-Soße.
8: Es ist wunderschön. Hab ich recht?
3: Oh ja, Mann, Brudi. Aber sowas von.
9: Sehen wir den Fakten ins Gesicht.
10: Das höre ich nicht zum ersten Mal.
3: Die Kino-News.
11: Ja, in der Tat.
12: Im
4: Im Westerwald wird das Wochenende wechselhaft, vereinzelt mit Schauern und Gewittern. Die Tageswerte liegen bei etwa 29 bis 35 Grad, nachts etwa zwischen 22 bis 27 Grad. In der neuen Woche bleibt es unbeständig und nur zeitweise freundlich. Das ausführliche Westerwaldwetter hier bei uns in einer guten halben Stunde.
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1: In Berlin sind die Ministerpräsidenten der Bundesländer zu Beratungen über die Neuordnung der Bund-Länder-Finanzen zusammengekommen. Im Mittelpunkt standen mögliche Entlastungen für Kommunen und Finanzfragen der Verteilung zwischen Bund, Ländern und Gemeinden. Vor Ort war auch der neue rheinland-pfälzische Ministerpräsident Gordon Schnieder von der CDU.
2: Die Lage ist angespannt und da müssen wir jetzt etwas tun. Die Länder tun ihren Teil, den sie erbringen können, den Kommunen gegenüber. Das werden wir auch in Rheinland-Pfalz im nächsten Doppelhaushalt zeigen. Und jetzt geht es darum, dass der Bund jetzt auch seiner Verantwortung in diesen Fragestellungen gerecht wird.
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1: Der Rückblick auf die wichtigsten Meldungen der vergangenen Woche. Im Studio ist Michael Miem. Montag. Im Freibad in Daaden haben 4 Kinder durch ihr schnelles Eingreifen einem 2-Jährigen vermutlich das Leben gerettet. Die 7- und 8-jährigen Jungen bemerkten den regungslos im Wasser treibenden Jungen im Nichtschwimmerbecken, drehten ihn um und brachten ihn aus dem Wasser.
2: Ein 7-jähriger Junge trug das bewusstlose Kind an den Beckenrand. Ein Schwimmmeister und ein zufällig anwesender Rettungssanitäter begannen sofort mit der Wiederbelebung, bis Rettungsdienst und Hubschrauber eintrafen. Der 2-Jährige ist inzwischen außer Lebensgefahr und wird nach ärztlichen Angaben keine bleibenden Schäden davontragen.
1: Dienstag. Im Westerwald hat es wegen der hochsommerlichen Temperaturen gleich 3 kurzfristige Stromausfälle gegeben. Ursache waren jeweils umgestürzte Bäume und in einem Fall ein Kabelfehler. Betroffen waren zeitweise mehrere Dutzend Ortsnetzstationen in verschiedenen Gemeinden, darunter im Raum Montabaur, Höckranshausen und Westerburg. In allen Fällen konnten die Netzbetreiber die Versorgung nach kurzer Zeit wiederherstellen. Teilweise kamen Notstromaggregate zum Einsatz, um kritische Einrichtungen wie Hotels oder eine Mühle zu versorgen. Die Störungen standen im Zusammenhang mit dem Hitze- und Gewittergeschehen der vergangenen Tage. Mittwoch. Die FDP im Westerwaldkreis tritt bei der anstehenden

0: Der Landratswahl ohne eigenen Kandidaten an. Der Kreisverband begründet die Entscheidung mit der sehr kurzfristigen Vorbereitung der Wahl sowie beruflichen und familiären Verpflichtungen möglicher Bewerber. Stattdessen will die FDP die Programme der anderen Bewerber kritisch begleiten und vor allem Themen wie Digitalisierung, Bürokratieabbau und Wirtschaftsentwicklung in den Mittelpunkt stellen. Donnerstag. In Buchholz haben Unbekannte einen Geldautomaten gesprengt. Die Tat ereignete sich gegen 2:30 in der Nacht. Unmittelbar danach leitete die Polizei eine Fahndung ein. Bislang gibt es keine Informationen über die Täter oder ein mögliches Fluchtfahrzeug. Die Ermittler bitten Zeugen um Hinweise auf verdächtige Personen, Fahrzeuge oder Gegenstände, die mit der Tat in Verbindung stehen könnten. Auch Beobachtungen aus den vergangenen Tagen könnten für die Ermittler wichtig sein. Freitag. Nach den Ermittlungen zu einer Hanfplantage in Mudersbach und Drogenhandel ist vor dem Gericht der Prozess gegen die Angeklagten fortgesetzt worden. Nach Angaben der Polizei war das Gebäude technisch so umgebaut, dass eine unauffällige Nutzung möglich war. Die Ermittlungen laufen seit längerer Zeit und führten schließlich zu koordinierten Zugriffen an mehreren Orten. Mehrere Personen wurden festgenommen. Soweit der Wochenrückblick auf Radio Westerwald.
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1: Das Wochenende zeigt sich im Westerwald insgesamt sehr wechselhaft. Sonne und Wolken wechseln sich ab, es ziehen vereinzelt immer wieder Schauer durch, die örtlich auch kräftiger ausfallen können. Rund um Niedersain und Langenhahn bleibt es zwischendurch zwar auch freundlich, insgesamt dominiert aber der unbeständige Eindruck. Die Temperaturen erreichen tagsüber etwa 27 bis 35 Grad, nachts schwülwarme 26 Grad. Der Trend Richtung neue Woche zeigt sich ebenfalls wechselhaft. Weiterhin teilweise Schauer, insgesamt mäßig warm mit Werten bei 22 bis 29 Grad.
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1: Nach den Ermittlungen zu einer Hanfplantage in Mudersbach und Drogenhandel ist vor dem Gericht der Prozess gegen die Angeklagten fortgesetzt worden. Nach Angaben der Polizei war das Gebäude technisch so umgebaut, dass eine unauffällige Nutzung möglich war. Die Ermittlungen laufen seit längerer Zeit und führten schließlich zu koordinierten Zugriffen an mehreren Orten. Mehrere Personen wurden festgenommen.
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